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0: ein neues Zeitalter beginnt. Ich fühle es richtig. Ich habe ja heute schon mehrmals erwähnt, dass ich einen neuen Nebenjob starten möchte. Und zwar habe ich eine Digitalkamera und möchte jetzt auf Promi-Jagd gehen. Mhm. Ich bin sehr gespannt, weil Ole hat gemeint, ich habe da ein paar Infos für dich.
1: Das ist eine Sache, die du dann unbedingt beim Fotomachen beachten musst, ja. Denn die Schokoladenseite ist links.
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1: Ja, ich lese auf.
0: Fakt.
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0: Mhm. Das heißt, jedes Fotoshooting, das von mir gemacht wird, ich stelle mich nur noch seitlich hin.
1: Richtig so.
0: Weißt du, wie so bei so einem Verbrecherfoto.

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0: ein neues Zeitalter beginnt. Ich fühle es richtig. Ich habe ja heute schon mehrmals erwähnt, dass ich einen neuen Nebenjob starten möchte. Und zwar habe ich eine Digitalkamera und möchte jetzt auf Promi-Jagd gehen. Mhm. Ich bin sehr gespannt, weil Ole hat gemeint, ich habe da ein paar Infos für dich.
1: Das ist eine Sache, die du dann unbedingt beim Fotomachen beachten musst, denn die Schokoladenseite ist links.
0: Ich gehe ja hauptsächlich auf Promi-Jagd. Mir ist es ja vollkommen egal, ob links, rechts oder von mir aus auch von hinten. Aber es stimmt wirklich, meine Schokoladenseite ist wirklich die linke Seite. Und dementsprechend sage ich, dass es Fakt ist.
1: Ja, ich löse auf.
0: Fakt.
1: Das haben zwei Wissenschaftler mal eine Studie durchgeführt, dass die Schokoladenseite wissenschaftlich belegt ist.
0: Mhm. Das heißt, jedes Fotoshooting, das von mir gemacht wird, ich stelle mich nur noch seitlich hin.
1: Richtig so.
0: Weißt du, wie so bei so einem Verbrecherfoto.

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1: Im Studio von Riebe sei freundlieb. Bei der FIFA steht heute eine Krisensitzung an. Gianni Infantino holt seine engsten Mitarbeiter dafür zusammen. Die britische Times schreibt, der FIFA-Präsident kämpfe inzwischen regelrecht verzweifelt um seine Macht. Deswegen wohl auch das Treffen. Infantino steht massiv unter Druck, weil er Teile der WM verkaufen wollte. Die Hitze hat Europa weiter fest im Griff. In italienischen Großstädten gilt jetzt Alarmstufe Rot. Arbeiten unter freiem Himmel sind dort während der heißesten Stunden jetzt teilweise verboten. In Österreich gibt's neue Temperaturrekorde. In Deutschland bremst das Niedrigwasser im Rhein die Schifffahrt weiter aus. Viele Fragen zum Anschlag auf den Berliner CSD sind weiter offen. So sieht es die Opposition nach der Innenausschuss-Sondersitzung. Bundesinnenminister Dobrindt soll die Behördenkommunikation im Vorfeld offenlegen. Der hingegen sieht sich in seinen Plänen für ein schärferes Vorgehen gegen sogenannte Gefährder bestärkt. Florian Wellbrock hat bei der Schwimm-EM in Paris Gold geholt. Über 10 Kilometer Freiwasser in der Seine siegte der Bremer vor David Bethlehem aus Ungarn. Bronze sicherte sich Oliver Klemet aus Bad Homburg.
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3: Früh am Morgen und es ist noch nichts los auf den Straßen. Ihr habt freie Fahrt.
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3: Auch hier ist noch alles ziemlich eingeschlafen, also falls ihr die oder der Erste sein wollt, der einen Stau oder Blitzer meldet, einfach kurz Bescheid sagen unter der 93.3.
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3: Guckt, dass ihr heute rechtzeitig aus der Arbeit kommt. Ab dem späten Nachmittag kann es dann nämlich regnen und gewittern. Aber davor haben wir wirklich strahlenden Sonnenschein mit einer Höchsttemperatur von bis zu 33 Grad.
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5: Und wir beschäftigen uns an diesem Mittwochmorgen mit Screenshots. Screenshots von WhatsApp-Unterhaltungen. Das ist nämlich eine Riesensache. Gerade bei Kollegin Anna Guten Morgen ist die ganze Galerie voll mit diesen Screenshots. Noch nicht mal ihre eigenen Unterhaltungen, sondern von ihren Freundinnen. Was da alles los ist, das klären wir gleich ganz in Ruhe. Jetzt gibt's erstmal Kygo, Khalid und Griffin mit Save My Love. Habt einen schönen Mittwoch.
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0: Mein Single-Leben ist vorbei. Also, es fühlt sich zumindest aktuell so an. Hallo, Energy am Morgen ist an, hier mit mir, Anna, guten Morgen, und Ben.
1: Morgen.
0: Ben, ich habe Stress, der eigentlich gar nicht mein Stress ist.
1: Mm.
0: Ich bekomme tagtäglich von meinen Mädels aktuell so 20 bis 40 Screenshots ihrer Männergeschichten. Ob es irgendwie im Datingleben ist, ob die gerade in der wirklichen Kennenlernphase sind, ob sie sich streiten. Ich kriege alles. Und bei uns Freundinnen ist das wirklich so, anstatt einfach eine Sprachnachricht zu machen, ja, das und das ist passiert. Nein, ich kriege den ganzen Text vorgesetzt.
1: Ach, den WhatsApp-Chat.
0: Den kompletten WhatsApp-Chat in Form von Screenshots, dass ich komplett mitlesen kann. Damit ich natürlich auch mich reinfühlen kann,
1: Nein.
0: wie könnte er es denn gemeint haben, wie hat er denn noch was formuliert, und ich bin komplett drin.
1: Aber es ist ja nicht so, dass Männer jetzt grundsätzlich kompliziert Dinge formulieren, sondern relativ stumpf wäre jetzt gemein, aber da ich selber immer mit relativ einfach und klar,
0: ja,
1: was gibt es da groß zu interpretieren?
0: Das sehe ich ja meistens auch so, dass ich einfach sage, naja, ja, ich glaube stumpf, einfach so neutral.
1: Ja.
0: Neutral trifft es ganz gut, aber wir Mädels dann sind... Oh, jetzt hat er da keinen Punkt gesetzt.
1: Nein.
0: Jetzt war da kein Herz, jetzt ist irgendwas.
1: Oh Gott.
0: Also, dass wir uns ja eher mehr Kommunikation wünschen als nur eine einsilbige Antwort, weil wir dann denken, ihr seid vielleicht gleich sauer oder so.
1: Das heißt, du hast da fremde Beziehungen quasi,
0: ja,
1: als WhatsApp-Screenshot?
0: Ich spiele wirklich Therapeutin. Jeden Tag muss ich irgendwie meine Galerie erstmal ausmisten, um diese ganzen Screenshots loszuwerden. Es ist ein Thema.
1: Und du hast auch dann ein gewisses Wissen, was man eigentlich, also als Mann... Weiß man dann, dass du mehr über die Beziehung weißt manchmal als er selbst?
0: Ich bin komplett drin. Und ich bin mir auch ziemlich sicher, Ben,
1: Nein.
0: deine Freundin
1: Nein.
0: wird ganz klar, wenn ihr euch mal gestritten habt, einen Screenshot schon an ihre Freundin geschickt haben. Die Freundin weiß alles über dich. Wenn sie dich nächste Mal so Cass anguckt,
1: ja,
0: die hat mitgelesen.
1: Dieses Thema macht mir Angst. Wir reden die ganze Woche über Screenshots aus der Datinghölle. Und da

kommt ihr ins Spiel. Wenn ihr einen witzigen, absurden oder einfach nur zum Kopfschütteln Screenshot von einem Dating-Chat habt, dann schickt ihn uns doch einfach an WhatsApp 030 26 12345. Wir machen natürlich alles anonym, also da müsst ihr euch keine Sorgen machen.

0: spielen wir heute Morgen mit Deli Tisha. Hier sind Anna und Ben für dich.
1: Ja, hallo, guten Morgen.
2: Morgen.
0: Hallo. Sehr gut. Das wird jetzt hier dein Buchstabe sein.
2: Bitte? U ist dein Buchstabe, liebe Letitia.
1: Okay.
2: Die Regeln sind wie folgt. Du hast 30 Sekunden, wir haben 30 Sekunden, brauchen 5 richtige Antworten. Hast du mal nicht eine richtige Antwort, ist es gar kein Problem. Sag einfach weiter und ich gebe dir dann eine neue Kategorie, ja?
1: Okay.
2: 5 richtige Antworten sind das Ziel. Unsere 30 Sekunden, die starten jetzt. Ein Urlaubsort mit U.
1: Usedom.
2: Sehr gut. Eine Schauspielerin mit U.
1: Weiter.
2: Ein Kosename für den Partner mit U.
1: Weiter.
2: Ein Grund für den Weltuntergang mit U.
1: Überflutung.
2: Ja, ein Land mit U.
1: Also, weiter.
2: Eine Verabschiedung mit U.
1: Weiter.
2: Ein Kleidungsstück mit U.
1: Unterhose.
2: Ja, das ist richtig, es sind 3 richtige, es hat nicht gereicht. Was ist U denn auch bitte für ein Buchstabe, Letitia? Es hat leider nicht gereicht.
1: Ja, dann ist es so. Aber dankeschön.
2: Und ihr wollt auch mal mit uns Stadtland Energy spielen und es vielleicht besser machen als Letitia mit dem schwierigen Buchstaben U? Dann jetzt mal auf energy.de gehen oder in die Energy-App und meldet euch an.
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4: Im Studio von Riebe sei freundlieb. Bei der FIFA steht heute eine Krisensitzung an. Gianni Infantino holt seine engsten Mitarbeiter dafür zusammen. Die britische Times schreibt, der FIFA-Präsident kämpfe inzwischen regelrecht verzweifelt um seine Macht. Deswegen wohl auch das Treffen. Infantino steht massiv unter Druck, weil er Teile der WM verkaufen wollte. Die Hitze hat Europa weiter fest im Griff. In italienischen Großstädten gilt jetzt Alarmstufe Rot. Arbeiten unter freiem Himmel sind dort während der heißesten Stunden jetzt teilweise verboten. In Österreich gibt's neue Temperaturrekorde. In Deutschland bremst das Niedrigwasser im Rhein die Schifffahrt weiter aus. Viele Fragen zum Anschlag auf den Berliner CSD sind weiter offen. So sieht es die Opposition nach der Innenausschuss-Sondersitzung. Bundesinnenminister Dobrindt soll die Behördenkommunikation im Vorfeld offenlegen. Der hingegen sieht sich in seinen Plänen für ein schärferes Vorgehen gegen sogenannte Gefährder bestärkt. Florian Wellbrock hat bei der Schwimm-EM in Paris Gold geholt. Über 10 Kilometer Freiwasser in der Seine siegte der Bremer vor David Bethlehem aus Ungarn. Bronze sicherte sich Oliver Klemet aus Bad Homburg.
5: 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Wenn ich dann mal so auf die Straßen gucke, dann sehe ich, da ist noch nichts los, ihr kommt super durch.
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5: Es wird noch nichts gemeldet. Ihr habt also immer noch die Chance, der oder die Erste zu sein. Also ruft einfach kurz durch oder schreibt eine WhatsApp unter der 93 3 93
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5: Falls ihr heute länger unterwegs seid, bereitet euch auf jeden Fall gut darauf vor. Heute Abend soll es nämlich richtig schön regnen und gewittern. Am besten den Regenschirm mitnehmen. Würde ich jetzt aber auch mal behaupten, die Natur braucht das so langsam mal wieder. Bis dahin haben wir aber auch maximalen Sonnenschein mit einer Temperatur von bis zu 33 Grad.
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gleich über Screenshots, genauer gesagt um Screenshots von WhatsApp-Chats. Das scheint nämlich hier in der Energy-Redaktion so ein Ding zu sein. Kollegin Anna Gutmorgen hat davon schon erzählt und jetzt kommt gleich Kollegin Annika und setzt noch einen drauf. Was mit diesen WhatsApp-Screenshots alles passiert und auf welches Punkt und Komma geachtet wird, gibt's alles gleich.

0: Er vergisst ein Ausrufezeichen und sie weiß, oh, das muss was heißen. Energy am Morgens an, hier mit mir, Anna. Guten Morgen, Ben und
1: Morgen.
0: Annika.
2: Hallo.
0: Ja, ich date ja gerade gefühlt die Typen, die meine Mädels daten. Jetzt fragt euch so, wie teilt ihr euch die Männer? Wie funktioniert das? Nein, ich weiß aber alles über sie durch Screenshots. Meine Mädels schreiben mit denen, sind gerade in der Kennenlernphase oder sind auch mit denen schon in einer Beziehung, haben ein Problem, machen dann halt einfach von den Chats Screenshots und dann wird alles durchanalysiert.
1: Krass.
0: Du, Ben, kannst das irgendwie als Typ gar nicht so richtig verstehen.
1: Nee, kenn ich gar nicht zumindest.
0: Bei uns Frauen ist das normal, deswegen habe ich mir Unterstützung geholt von dir, Annika. Du kennst das auch.
2: Ja, ich habe eine beste Freundin schon seit wirklich immer und da geht es um ein Thema, Chats mit Typen.
1: Wirklich?
2: Und da wird bis zum Punkt oder Ausrufezeichen, was auch manchmal fehlt, wird das durchanalysiert. Weil, wie meint er es denn, wenn er einen Punkt dahinter setzt?
1: Ja.
2: Er meint das direkt ernster. Was soll der Emoji? Warum hat der zwei Leerstellen? Hatte der sich irgendwie,
0: nicht
2: hat
0: dein
2: keine
0: und
2: Gedanken
0: dann kriegst
2: immer.
0: Du quasi so ein, also ein Screenshot und dann fragst du dich, warum, Annika, wurde da jetzt ein Punkt gesetzt?
2: Warum ist da eine Leerstelle? Warum sind da zwei Leerstellen? Warum ist das so und so? Weil er muss ja was damit gemeint haben. Weil kann ja nicht sein, dass er einfach gar nicht nachdenkt.
1: Oh mein Gott. Und was sagst du dann? Und dann sagst du, ja, hast voll recht. Er hätte auch ein Ausrufezeichen machen können.
0: Wie hilfst du ihr? Ja.
2: Naja, also ich sag eher, sag mal, also hack's eigentlich.
1: Ja, sehr gut. Okay.
2: Was soll das denn? Und aber weil das so ist und weil sie sich auch das ganze Drama im Kopf sparen möchte, haben wir eine Lösung gefunden. Wir haben einfach gesagt, ab jetzt wird da einfach nicht mehr nachgedacht. Und wenn sie nicht weiß, was er antworten soll, schreibt sie mir. Und dann schreibe ich die Antwort. Das heißt, ich schreibe dann manchmal einfach mit den Typen für sie.
1: Wirklich?
0: Das ist auch nicht schlecht.
1: Das wird immer verquerer.
0: Und wir können ja jetzt mal aufklären, Ben, du als Typ, bedeutet, also wie schreibt ihr, bedeutet da irgendwie was überhaupt?
1: Also weiß ich nicht. Ich bin jetzt gerade, wenn ihr da wirklich so viel reininterpretiert, also die Gideons, die ich kenne, die schreiben das halt einfach und denken dann nie wieder drüber nach.
2: Und das macht's noch schlimmer. Anna, oder? Das macht's noch schlimmer.
0: Nein.
1: Die ganze Woche reden wir über diese Screenshots aus der Dating-Hölle. Wenn ihr auch welche habt, ein paar witzige, ein paar absurde, ein paar wirklich einfach zum Kopfschütteln, dann schickt die uns doch einfach per WhatsApp 03026 12345. Stay.

0: schön, dass ihr dabei seid. Energy am Morgen ist an hier mit mir, Anna. Guten Morgen. Und Ben und
1: Morgen.
0: Nicht nur wir beide sind am Start für euch, sondern wir haben auch neue Musik von Miley Cyrus.
1: Make You Mine heißt die Nummer und ich bin sehr gespannt, weil Miley Cyrus ist mir arg sympathisch. Ich durfte den ja mal anmoderieren, bei einem großen Energy-Event ist er aufgetreten und das war so ein netter und unfassbar talentierter Typ. Der kam mit der Gitarre und hat das ganze Publikum quasi begeistert. Der Typ ist live mega und auch im Radio. Hört ihr jetzt hier.
0: Süß.

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1: Mit Ole, guten Morgen. Unsere City hat eine neue Stadtklimaanalyse vorgestellt. Sie zeigt erstmals bis auf 5x5 Meter genau, welche Bereiche der Stadt besonders von Hitze betroffen sind und welche Rolle Grünflächen und Frischluftschneisen für die Abkühlung spielen. Besonders heiß werden laut Analyse die dicht bebaute Innenstadt, Gewerbegebiete und die Theresienwiese, während Parks und die Isar für Abkühlung sorgen. Für die Zukunft rechnet die Stadt mit einem Temperaturanstieg von rund 3 Grad bis 2055. Deshalb setzt München auf mehr Bäume und Grünflächen. Ziel ist da die sogenannte 3-30-300-Regel. Jeder soll von zu Hause aus mindestens 3 Bäume sehen, öffentliche Räume sollen zu 30% beschattet sein und die nächste Grünfläche höchstens 300 Meter entfernt liegen. Dann gilt am Deininger Weiher im Landkreis München ab sofort ein Badeverbot. Grund ist ein stark erhöhtes Vorkommen von Blaualgen, die gesundheitsschädliche Giftstoffe bilden können. Auch Hunde dürfen nicht mehr ins Wasser oder daraus trinken. Das Gesundheitsamt untersucht außerdem den Hachinger Bach, wo ebenfalls Hinweise auf Blaualgen vorliegen. Und zum Schluss noch eine irre Geschichte aus Italien. Eine Frau hat 1 Million Euro im Lotto gewonnen, den Gewinnschein aber aus Versehen in den Müll geworfen. Die Müllabfuhr hat daraufhin sogar einen Müllwagen gestoppt und den Schein stundenlang gesucht. Und tatsächlich, er wurde gefunden. Den Einsatz der Müllsuche muss die frisch gebackene Millionärin jetzt allerdings selbst bezahlen.
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1: Da sieht's immer noch richtig entspannt aus. Ihr kommt mega gut durch die City.
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1: Der erste Blitzer, er wurde gemeldet in Mosach auf der Pelkofenstraße von Marvin. Danke dafür. Außerdem steht noch einer in Aschheim auf der Ismaninger Straße. Habt ihr auch noch einen Blitzer gesehen oder einen Stau? Dann meldet es einfach ganz kurz unter der 93.3 93.3.
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1: Ich hoffe, dass die Pflanzen auf meinem Balkon nach dem Regen heute Nacht vielleicht doch noch eine Chance auf ein zweites Leben haben. Sieht heute eigentlich ganz gut aus. Es wird tagsüber wieder absolut heiß bei 32 bis 33 Grad maximaler Temperatur und strahlendem Sonnenschein. Aber gegen Nachmittag zieht es dann so ein bisschen zu und heute Abend sind dann auch Gewitter und Regen möglich. Also vielleicht doch noch die Chance für die Pflanzen.
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4: Und wir spielen gleich das Spiel der Generationen. Alt versus jung. Zwischen Anna und mir liegen 15 Jahre. Sie zarte 24, ich 39.

0: Jugendlicher, Großmutter oder doch Säugling gibt's denn eins? So eine Sache, für die sich alle Generationen begeistern können. Na klar, das hier.
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0: Ganz genau, 15 Jahre liegen zwischen Ben und mir, also eine komplette Generation. Mhm. Und das testen wir.
2: Wer oder was ist Joschka Fischer?
0: Klingt wie ein Handballer.
3: Sehr gut.
0: Nein. Also das wäre schön, wenn du mich mit meinem Lieblingssport überraschen würdest. Joschka Fischer klingt wirklich einfach, ja, Handballprofi. Mhm. Ja, ich würde jetzt in die Sportrichtung tendieren.
2: Schon mal gut,
0: ist
2: ja.
0: Ist ein alter Sportmoderator.
2: Ja. Joschka Fischer ist Politiker gewesen, Anna, guten Morgen. Oh. Unter Kanzler Schröder war er der Außenminister von 1998 bis 2005. Grünen-Politiker, Joschka Fischer. Zwei Dinge dazu übrigens, lieber Anna, guten Morgen. Mhm. Erstens bist du ja politisch sehr bewandt, muss man sagen. Du weißt mehr über Politik als ich. Und Handball ist wahrscheinlich im Endeffekt auch irgendwie richtig. Ja. Da rennt garantiert auch ein Joschka Fischer rum.
0: Also Fischer auf jeden Fall.
2: Ja, Fischer 100%.
0: Und Joschka heißen sie auch alle.
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0: Herzlich willkommen an diesem Mittwoch. Hier ist Energy. Immer die besten neuen Hits. Ein ganz besonderer Tag für mich, weil ich mich ein bisschen zurückziehen werde. Ich habe ja gestern schon groß angekündigt, ich möchte einem neuen Nebenjob nachgehen, und zwar der Fotografie. Ich habe jetzt eine Digitalkamera, und nachdem sich ja doch immer mehr Promis bei uns in München aufhalten, dachte ich mir, hey, da mache ich doch eine Geschäftsidee raus. Ich versuche die Promis Paparazzi-mäßig zu fotografieren und dann die Fotos wiederum zu verkaufen an TV-Spielfilm, TV14 und wie sie alle heißen. Und deswegen habe ich mir ein bisschen Unterstützung hier in die Show geholt, und zwar Anna und Ben. Guten Morgen!
1: Hi, guten Morgen Münch!
2: Hallo Münch!
0: Was haltet ihr denn eigentlich von meinem neuen Nebenjob?
2: Also die Nebenjob-Idee von dir, Münch, mit dem Paparazzi finde ich Weltklasse, weil das kannst du. Du bist ein charmanter, gut aussehender, witziger Mann. Ja. Du kommst halt sympathisch rüber. Du bist nicht so ein nerviger Paparazzi, der irgendwie, ich drängel mich vor, mach mal Foto. Sondern die kennen dich dann, die mögen dich, die posen dann auch so ein bisschen für dich. Oh, ne Münch, komm, nee, dann mach ich mit ihm ein Foto. Ich glaube, du bist so gut im Networken, Socializen, das wird richtig erfolgreich.
1: Weißt du doch gar nicht. Also wenn ich manchmal sehe, wie Ben Fotos macht und dann ist so eine halbe Fingerkuppe mit drauf. Ja. Also Münch, da möchte ich, dass du dich schon ein bisschen drauf einstellst und ein bisschen auch vorbereitest.
2: Weißt du, warum ich weiß, dass er gut ist, Leute um Finger zu wickeln und dass sie Fotos mit ihm machen? Es gibt ein Foto von Münch und Anna Guten Morgen.
3: Ja, stimmt.
2: Wo Anna Guten Morgen die Zunge rausstreckt und ihn fast küsst. Das ist die Magie, die der Münch hat.
1: Ja, das ist leider nicht gelogen.
0: Aber was ja nicht ist, kann ja noch werden in der nächsten Zeit. Aber Anna, jetzt kommen wir mal zu dir. Du hast ja für dich so ein bisschen das Jodeln entdeckt und kannst es ja auch.
1: Naja, jodeln können ist vielleicht auch ein bisschen weit. Okay. Ich habe mal einen Jodelkurs gemacht und es gibt ja da ganz viele verschiedene Richtungen. Ja. Und das war ein Jodelgesangschor. Und ich habe das jetzt auch ewig nicht mehr gemacht, aber Achtung. Jodi, jodi, heidi, hey, jale, jale, hoti. Jodi, jodi, heidi, hi, jale, jale, hoti. Jale, hiti, jale, hoti, jale, hi, hiti. Bisschen eingestaubt, aber geht vielleicht noch.
0: Ja, ist auf jeden Fall noch Potenzial nach oben. Also, da freuen wir uns auf jeden Fall in nächster Zeit, dich vielleicht doch des Öfteren hier bei Energy am Morgen jodeln zu hören. Und wer ihr eigentlich genau seid, was euch ausmacht, das klären wir in der nächsten Stunde hier bei uns in der Show.

0: guten Morgen wünschen wir euch. Energy am Morgens an, hier mit mir, Anna. Guten Morgen, Ben und Annika.
1: Hallo. Morgen.
0: Annika hat mal wieder eine Behauptung, wir müssen rätseln. Ja, Fakt oder doch Fake?
1: Und die ist für euch heute Morgen: Das Rasieren von Haaren lässt sie dicker und dunkler nachwachsen.
2: Ist Fakt tatsächlich oder Fake? So eine Oma-Weisheit. Hat meine Oma mir auch schon immer gesagt, ja. Pass bitte auf damit. Aber wenn das so wäre, dann hätte ich ja mittlerweile die dicksten Haare der Welt einfach. Dann würde das ja, also wenn das proportional über meine ganzen 125 Jahre leben, hätte ich ja jetzt so einen Busch von Bart. Ich glaube, das ist leider komplett
0: Vielleicht fällt es dir aber auch nicht auf, weil mir fällt es schon auf.
2: Ja, wirklich.
0: Wenn ich dann mal anfange, irgendwie, ach, das kann ich jetzt auch noch wegmachen,
2: ja.
0: Dann habe ich schon das Gefühl, dass sie dicker werden. Deswegen lasern, Leute. Ladies, immer schön lasern, dann wächst ja nichts mehr.
2: Du sagst, das ist Fakt. Ich sage, es ist
0: Fakt.
2: Wir sind gespannt.
1: Das Rasieren von Haaren lässt sie dicker und dunkler nachwachsen, ist ein
0: Fake.
1: Oh, schade. Es scheint nämlich nur so, Leute, weil die haben so eine stumpfe Spitze vom Haar und die fühlt sich rauer und dicker an als die Spitze, die nicht rasiert ist.
0: Kann nicht sein.
1: Und so ist
2: kann
1: es.
2: Kann nicht sein.
0: Also ich fühle ja, ich spüre ja den dicken Teppich. Kann ich mir ja nicht einbilden.
2: Ja, wobei, das sind ja Menschen, an denen es getestet wurde, nicht an kleinen Hobbit-Menschen wie Anna Gutmorgen.
0: Ja, mit den haarigen Füßen.
2: Unter 1,20 vielleicht nochmal anders alles. Jetzt machen wir weiter mit Avicii und Wake Me Up. Habt einen wunderschönen Mittwoch.
3: Viel

0: verwirrt in den eigenen vier Wänden. Hi, Energy am Morgen ist an mit mir, Anna, guten Morgen und Ben.
1: Klingt wie eine RTL2-Sendung.
0: Aber wirklich. Und so fühlt es sich auch an. Ich wohne ja jetzt seit einiger Zeit in meiner Wohnung, also schon seit Jahren. Aber so ein Umzug, der zieht sich. Das ist so ein endloses Ding, ne? Ja. Ich hatte nach anderthalb Jahren mal irgendwie eine Deckenleuchte bei mir im Wohnzimmer.
1: Ja, geschafft.
0: Ich hatte auch nicht wirklich einen Esstisch.
1: Stimmt.
0: Da stand immer so ein Barhocker, aber ich habe das nicht wirklich genutzt.
1: Nee.
0: Hab halt dann einfach immer auf dem Sofa gegessen oder wenn es nicht zu doll krümelt, dann einfach ins Bettchen.
1: Geht ja auch.
0: Und hab mir jetzt zum Geburtstag aber von meinen Eltern einen Esstisch mit Stühlen gewünscht.
1: Schön ordentlich.
0: Haben wir aufgebaut, alles tippitoppo. Das Problem ist nur, Ben, ich bin so darauf trainiert, nichts zu essen am Tisch, dass ich jeden Tag vergesse, dass dieser Esstisch existiert. Ich mache mir was Leckeres zu essen und wie grenzdebil laufe ich dann halt einfach irgendwie in mein Wohnzimmer und setze mich auf den Boden vorm Fernseher oder keine Ahnung, ich lese irgendwie was dabei und denke, ach Gott, ich muss gar nicht auf dem Boden sitzen. Ich habe doch einen Tisch. Ich habe doch Stühle. Und dann laufe ich
1: wieder zurück.
0: Oh ja, ich habe ja jetzt hier was zum Sitzen. Wann gewöhnt sich der Körper mal dran, der Kopf?
1: Ich wollte

0: Ich wollte gerade sagen, Anna, guten Morgen, du bist damit nicht alleine. Ich habe schon immer einen Esstisch bei mir in der Küche. Ich nutze ihn kaum. Da wird zwar Essen angefertigt, aber Essen tue ich auch im Wohnzimmer. Dann setze ich mich da auch auf den Boden, gucke Fernsehen und nebenbei habe ich den Teller auf dem Schoß.
1: Warum ist das so? Jetzt habe ich mir den ja extra gewünscht und auch gekauft, aber irgendwie sitze ich da selten.
0: Nutzt ihr euren? Seid ehrlich, sagt Bescheid bei WhatsApp 030 26 12345.
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5: Mit Ole, guten Morgen. Zwischen München und Salzburg wird es im August kompliziert für alle, die mit der Bahn unterwegs sind. Wegen Bauarbeiten kommt es von nächster Woche Montag an bis zum 21. August zu Fahrplanänderungen, Zugausfällen und Schienenersatzverkehr. Betroffen sind unter anderem die Strecken München-Rosenheim-Salzburg sowie Holzkirchen-Rosenheim. Die BRB empfiehlt, vor der Fahrt die Sonderfahrpläne zu prüfen. Dann ist das Ratsinformationssystem unserer City heute und morgen wegen Wartungsarbeiten komplett offline. Ab Freitag ist das RIS wieder erreichbar. Über das Portal können normalerweise öffentliche Stadtrats- und Bezirksausschussanträge, Beschlüsse und Vorlagen eingesehen werden. Und tanken ist bei uns in Bayern aktuell besonders günstig. Laut einer Auswertung des Spritpreisportals Tankerkönig ist der Freistaat bei Super E5 deutschlandweit am billigsten. Bei E10 teilt sich Bayern den Spitzenplatz mit Berlin, bei Diesel mit dem Saarland. Je nach Bundesland liegen die Preisunterschiede derzeit bei bis zu 8 Cent pro Liter.
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5: Es ist 6:30 und auf den Straßen sieht es immer noch sehr gut aus. Ihr kommt immer noch entspannt durch die City.
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5: Dafür ist hier einer dazu gekommen. Achtet schön auf eure Geschwindigkeit auf der A94 Höhe Weißenfeld Richtung Mühldorf. Danke Tara fürs Melden. Außerdem stehen noch Blitzer in Moosach auf der Pellkofenstraße und in Grünwald auf der Kaiser-Ludwig-Straße. Habt ihr auch noch einen gesehen? Dann ruft einfach kurz an unter der 93 3 93
0: 3. 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
5: Sommer-Fashion-Trends verstehe ich ja immer nicht so ganz, muss ich sagen, weil ich möchte eigentlich nicht schön aussehen bei dieser Hitze. Ich möchte überleben und deswegen trage ich eigentlich auch seit 3 Wochen durchgängig nur irgendwelche Sporthosen, so wie auch heute wieder, denn es wird auch heute richtig

0: heiß. Wir haben wieder 32 bis 33 Grad in der Höchsttemperatur. Am Nachmittag zieht es dann aber so ein bisschen zu und es könnte maybe ein bisschen Gewitter und Regen heute Abend geben, was natürlich schön wäre für eine kleine Abkühlung.
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4: Mit der Frage, sag mal, liebt ihr eigentlich euren Job? Wir haben gleich Martin Kowalski hier bei uns in der Show. Der Mann liebt, was er tut und er hat immer eine Trompete mit dabei. Mehr gibt's 10 vor 7.
5: Vorher geht's um Screenshots. Screenshots, die Anna guten Morgen auf ihrem Handy hat, und zwar von WhatsApp-Unterhaltungen ihrer Freundinnen. Was ihr zu diesem Thema zu sagen habt, das gibt's alles nach Harry Styles. Jetzt gibt's erstmal Teddy Swims, Mr. Know-It-All.

0: bekommt einen Text und versteht nicht, was da steht. Guten Morgen, hier ist Energy am Morgen für euch mit Anna. Guten Morgen und
1: hallo.
0: Mir. Ben, stellt euch mal vor, ihr datet jemanden und die Person schreibt eine super verwirrende Nachricht. Was meint er oder sie damit?
1: Na ganz klar, Ben, das kann ich dir sofort beantworten. Wir holen uns Rat von den Girls. Das ist ja ein Riesending bei mir. Da wird dann einfach ein Screenshot gemacht und das wird einfach dann in die Gruppenchats reingeknallt. Das heißt natürlich auch...
2: Gruppenchats?
1: Ja, natürlich. Meine Galerie ist voll von Screenshots von fremden Chats. Und wir haben euch mal gefragt, schickt ihr denn auch Screenshots rum? Wie findet ihr das allgemein?
3: Ja, meine Mädels und ich schicken uns schon auch Screenshots einfach, weil man es manchmal vielleicht selber nicht ganz deuten kann.
4: Schicken uns generell keine Screenshots von so Dating-Situationen. Einfach erstens wegen Datenschutz. Man will ja immerhin auf der richtigen Seite sein.
5: Eigentlich machen wir uns dann eher lustig. Wenn es ein guter Typ ist, dann natürlich nicht. Aber wenn es ein Quatschmann ist, dann machen wir uns auf jeden Fall über Inhalte im Chat lustig.
6: Ja, bei uns werden auf jeden Fall auch Screenshots rumgeschickt, ob es jetzt der Hinge-Chat ist oder bei WhatsApp schon. Und dann probieren wir uns irgendwie gegenseitig zu helfen, was man antworten soll, um das Rätsel zu lösen.
1: Um das Rätsel zu lösen, finde ich gut.
0: Und das wäre vielleicht auch meine Lösung an euch, weil du schickst es ja in einen Gruppenchat, wo nur Mädels sind. Wäre es nicht sinnvoller, wenn du mit einem Mann textest, dass du das einem anderen Kerl schickst und fragst, was meint der Typ damit? Weil alle anderen Mädels sind sehr
1: Aber da hast du doch gar keinen Nerv für. Also Ben, wenn ich dir jetzt von meinen Mädelsproblemen, von meinem Datingleben einen Screenshot schicke und
0: dann
1: was soll ich antworten?
0: Kann ich dir pauschal schon eine Antwort sagen? Er will nichts von dir. Weil wenn du schon innerlich zweifelst und denkst, was soll das jetzt heißen, wenn er sich schon so kryptisch ausdrückt, dann ist das schon ein schlechtes Zeichen. Wenn er nicht schreibt, ist ein schlechtes Zeichen.
1: Aber das wollen wir ja nicht hören. Verstehst du das nicht? Wir wollen antworten. Habt ihr solche WhatsApp-Screenshots auf dem Handy? Falls ja, dann schickt doch mal rüber und wir analysieren zusammen. Also ich bin quasi der Engel, du bist Teufel. 03026-12345, einfach per WhatsApp.
0: Jetzt geht's weiter mit Harrison, All the Things She Said, hier auf Energy.

0: Und wir haben immer die besten neuen Hits natürlich für euch. Jetzt mit Energy Star Nico Santos und Optimist.
1: Ja, und ich bin ja auf Nico ein bisschen neidisch. Ja. Nicht nur, weil er eine fantastische Stimme hat. Der ist auch auf Mallorca aufgewachsen. Ne? Meine absolute Lieblingsinsel, fliege ich ja auch nächste Woche hin. Schön nach
0: Palma. Könntest du ihn ja vielleicht treffen. Weil ihr kennt euch ja beruflich. Du hattest mal eine Nico Santos Energy Live moderiert. Mhm. Und da hat sie auch ein bisschen gesparkelt. Und es gab ja hinter den Kulissen auch Gerüchte, dass da mehr als nur das Mikro geteilt wurde. Ich werde es jetzt mal rauswerfen.
1: Dein Quatsch. Aber er kann mir schon die Schlüssel für seine Wohnung in Mallorca, die kann er mir geben.
0: Ja, ja, schön. Ja.

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1: Bei dieser Bahnfahrt gibt's nur gute Laune, versprochen.
2: Hier bei Energy am Morgen mit Anna, guten Morgen. Und mir, Ben. Stellt euch mal vor, ihr steht am Bahnsteig und wartet auf den Zug. Soweit, so gut. Dann fährt der ein und der Lokführer steigt aus und ihr hört das hier.
3: Ist ja wunderschön.
2: Hä? Dann steht ihr sehr wahrscheinlich vor der einen S-Bahn im Raum Köln. Da fährt nämlich Martin Kowalski die Züge und der Mann liebt seine Trompete und macht gute Laune damit. Auch auf Social Media feiern ihn die Leute. Er geht mit seinen Trompeteneinlagen regelmäßig viral oder eben mit kleinen Zugansagen wie der hier.
4: Und dann erreichen wir Köln Messe Deutz. Dann befinden wir uns gleich auf der rechten Rheinseite und alles, was dann weiter passiert, also die guten 60 Kilometer bis ins Auenland, sind dann alle rechtsrheinisch verlegt worden.
1: Ach, der macht auch so Ansagen?
2: So gut gelaunt ist er auch noch.
1: Das ist ja niedlich.
2: Das ist ja Wahnsinn. Seit 35 Jahren ist er Zugführer und sagt selbst, er liebt seinen Job. Die Abfahrtszeiten hält er natürlich ein. Er will niemals zu spät kommen, hat er gesagt.
1: Ja, ob das so ganz funktioniert.
2: Aber,
1: ich finde es schon mal schön. Also, wenn ich U-Bahn fahre, werde ich irgendwie nur angeschaut. Weg von der Tür, weg da, mach Platz. Und der, weißt du, der macht doch ein bisschen gute Laune mit Trompete, finde ich gut. Jetzt gibt's Paul Monkey mit Afghazi für euch auf Energy. 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
1: Und wer redet mir mal wieder aus der Seele? Natürlich Bill Kaulitz.
2: Ja.
1: Schönes Guten Morgen wünschen wir euch, Energy am Morgen. Ist an, klar, hier mit mir, Anna, guten Morgen, und Ben.
2: Morgen.
1: Wir kennen und lieben alle die Kaulitz-Brüder.
2: Natürlich.
1: Und da habe ich im Podcast das hier gehört.
3: Schlimmsten Trend finde ich Flipflops mit einem Absatz dran. Eine Dreiviertel Leggings, ja, die nur so ein Dreiviertelbein hat. Und so eine ganz enge Leggings ist
2: nicht
3: so
2: gut.
3: Und so Dreiviertel
2: klingt
3: geht
2: gut.
3: Und dann dazu diesen Flipflop.
2: Klingt sehr gut.
3: Ich kann gar nicht hingucken. So
2: klingt
3: schlimm
2: finde
3: ich das.
2: Wirklich. Aber viele, die
3: ja
2: gut tragen können.
3: Nein, ja, habe ich noch nicht gesehen. Ich finde das so unmöglich. Frag mich, wo das herkommt.
1: Ja, und das fragen wir uns alle, schön, Bill. Ich finde es so, so furchtbar. Das ist ja dieses neue Fashion-Statement.
2: Ja.
1: Ich weiß nicht mal, wie die Dinge heißen. Es sind Flipflops, also die Zehen sind auch
2: mit
1: gespreit.
2: Absatz, oder wie?
1: Aber mit Absatz.
2: Nein,
1: und dann diese Capri-Dreiviertelhosen. Was ist denn das für eine Länge? Das sieht aus wie zu kurz, zu klein gewaschen. Ich finde es furchtbar.
2: Ich finde es ein bisschen perplex, dass du Capri-Hosen nicht magst, weil ich glaube, die Insel Capri wiederum wäre komplett deins. Du bist ja eh ein Inselmensch, Mallorca, Sylt und sowas. Capri, schickimicki, italienischer Flair und dann die Hose da
1: an. Ja, aber nur weil ich die Inseln gut finde, muss ich doch nicht diese Hosen da tragen.
2: Ja, okay.
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4: Mit Ole, guten Morgen. Unsere City hat eine neue Stadtklimaanalyse vorgestellt. Sie zeigt erstmals bis auf 5x5 Meter genau, welche Bereiche der Stadt besonders von Hitze betroffen sind und welche Rolle Grünflächen und Frischluftschneisen für die Abkühlung spielen. Besonders heiß werden laut Analyse die dicht bebaute Innenstadt, Gewerbegebiete und die Theresienwiese, während Parks und die Isar für Abkühlung sorgen. Für die Zukunft rechnet die Stadt mit einem Temperaturanstieg von rund 3 Grad bis 2055. Deshalb setzt München auf mehr Bäume und Grünflächen. Ziel ist da die sogenannte 3-30-300-Regel. Jeder soll von zu Hause aus mindestens 3 Bäume sehen, öffentliche Räume sollen zu 30% beschattet sein und die nächste Grünfläche höchstens 300 Meter entfernt liegen. Dann gilt am Deininger Weiher im Landkreis München ab sofort ein Badeverbot. Grund ist ein stark erhöhtes Vorkommen von Blaualgen, die gesundheitsschädliche Giftstoffe bilden können. Auch Hunde dürfen nicht mehr ins Wasser oder daraus trinken. Das Gesundheitsamt untersucht außerdem den Hachinger Bach, wo ebenfalls Hinweise auf Blaualgen vorliegen. Und zum Schluss noch eine irre Geschichte aus Italien. Eine Frau hat 1 Million Euro im Lotto gewonnen, den Gewinnschein aber aus Versehen in den Müll geworfen. Die Müllabfuhr hat daraufhin sogar einen Müllwagen gestoppt und den Schein stundenlang gesucht. Und tatsächlich, er wurde gefunden. Den Einsatz der Müllsuche muss die frisch gebackene Millionärin jetzt allerdings selbst bezahlen.
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4: Es sind Sommerferien. Ich glaube, das erklärt eigentlich ganz gut, warum auf den Straßen immer noch nichts los ist. Ihr kommt immer noch sehr gut durch die City.
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4: Achtet schön auf eure Geschwindigkeit in Grünwald auf der Kaiser-Ludwig-Straße, in Mosach auf der Pelkhofen-Straße und auf der A94 Höhe Weißenfeld Richtung Mühldorf. Da wird nämlich geblitzt. Habt ihr auch noch einen Blitzer gesehen oder einen Stau, dann ruft einfach kurz durch unter der 93.3 93.3.
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4: In meinem Feierabend wird man mich auf jeden Fall an der Isar finden. Ich brauche unbedingt mal eine Abkühlung, weil diese Hitze, das hält man ja kaum gefühlt noch aus. Selbst der Regen heute Nacht hat nicht so wirklich Abkühlung gebracht. Heute immer noch 33 Grad in der maximalen Temperatur und strahlender Sonnenschein. Dafür zieht es heute Nachmittag dann ein bisschen zu und heute Abend könnte es dann Gewitter und Regen geben. Da bin ich dann aber schon längst wieder zu Hause.
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6: Ja, und wir spielen gleich eine neue Runde Stadtland Energy. Schreibt uns einfach eine WhatsApp und zockt mit uns oder ganz easy einfach anmelden auf energy.de. Um kurz vor 7:30 gibt's die nächste Runde.
7: Davor geht's um die drei schönsten Worte der Welt. Anna, Lisa, guten... Ach nee, ich liebe dich. Oder vielleicht doch nicht. Gibt's andere Worte, die ihr viel schöner hören würdet? Eure Antworten hören wir alles gleich nach Miles Smith. Jetzt erstmal Alex Warren, Fever Dream.

0: wenn ich das höre, dann bin ich sofort auf Wolke 7. Schönen guten Morgen, Energy am Morgens an, hier mit mir, Anna, guten Morgen und Ben.
1: Morgen!
0: Liebe ist doch was Feines, was Schönes, vor allem natürlich auch, wenn sie erwidert wird. Und dann hört man vielleicht eventuell irgendwann mal, ich hab's in der letzten Beziehung fast nie gehört, aber ich liebe dich, wird dann auch vielleicht mal gesagt.
1: Ja, wann hat Anna guten Morgen das mal gehört? Ich liebe dich. Wir wollten von euch wissen, welche Worte für euch noch toller wären als diese drei und ihr habt absolut abgeliefert.
2: Mensch, hast du heute sich hübsch gemacht, hast schöne Augen.
3: Ich würde eigentlich sagen, I care about you, aber ich sorge mich um dich, klingt irgendwie nicht so cool.
4: Ich vertraue dir, weil ich finde, dass das mehr wert ist, weil ich liebe dich, kann man einfach so sagen.
3: Eine dicke Umarmung, einen kleinen Kuss, vielleicht auch eine 2 Minuten Umarmung.
2: Hey Schatz, lass uns was essen gehen.
0: Oh, Essen finde ich sehr gut.
1: Auch schon. Ich hätte auch einen Spruch. Ich habe einen kleinen Dackel namens Herkules. Mhm. Und wenn meine Freundin mir schreibt, Herkules hat getrunken, bin ich auch immer erleichtert. Wenn es ein warmer Tag ist und der Dackel, manchmal will er ja dehydrieren. Herkules hat getrunken ist meine, ich liebe dich.
0: Mir wird es jetzt so ein bisschen nerdy, aber bei mir ist Bundesliga geht los, weil Handball-Bundesliga.
1: Handball. Ja,
0: da brauche ich gar keine, ich liebe dich.
1: Wir haben noch eine andere, die ganz viel Liebe ausstrahlt. Olivia Dean mit So Easy to Fall in Love. Jetzt hier auf Energy. Ah, cool.

0: Einen wunderschönen guten Morgen an euch.
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0: Und zwar heute, an diesem Mittwochmorgen, müsst ihr euch darauf einstellen, dass nicht viel geht. Zumindest ist das Ratsinformationssystem unserer City heute und morgen wegen Wartungsarbeiten komplett offline. Ab Freitag ist das RIS abgekürzt wieder erreichbar. Über das Portal kann man normalerweise öffentliche Stadtrats- oder Bezirksausschüsse, Anträge etc., Beschlüsse, Vorlagen und so weiter ohne weiteres einsehen. Das ist jetzt, wie gesagt, heute und morgen nicht möglich. Dafür ist es möglich, ein bisschen Fashion abzugreifen bei uns in der City, denn heute ist der große Tag gekommen. Jawohl, da könnt ihr Paris, Mailand und

Berlin vergessen. 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

0: Punkte gilt es zu schlagen bei Stadtland Energy. Vielleicht kein Problem für die Melissa. Guten Morgen.
1: Guten Morgen.
0: Bevor wir ins Spiel reingehen, ich habe ja einen neuen Nebenjob angefangen und zwar möchte ich Promi-Fotograf werden. Ich habe ja eine Digitalkamera. Hast du schon in irgendeiner Art und Weise Erfahrungen gemacht mit Fotografie? Kannst du mir Tipps geben?
1: Ich habe tatsächlich auch eine Digitalkamera, aber ich mache meistens einfach nur immer Fotos von meinen Freunden. Ne?
0: Genau, so ähnlich möchte ich das auch anhaben. Ich will ja Fotos von Promis machen und die sollten ja im besten Fall dann irgendwann mal meine Freunde werden. Wird sich zeigen hier bei uns in der City. So, jetzt wird sich auch zeigen, mit welchem Buchstaben du zocken wirst. Wir schmeißen für dich den Zufallsgenerator an und der entscheidet, mit welchem Buchstaben du jetzt zocken wirst.
2: P.
0: Wie Paula. Eine Stadt mit P.
1: Porto.
0: Ein Land.
1: Portugal.
0: Eine Zeichentrickfigur.
1: Pinocchio.
0: Ein Ort für ein Date.
1: Eine Parkbank.
0: Das ist kleiner als ein Fußball.
1: Weiter.
0: Dein Lieblingspromi.

0: Für mich auch interessant.
1: Patrick Spacey.
2: Das bestellst du im Restaurant.
0: Pizza zum Beispiel, wäre mir jetzt eingefallen. Melissa, das war recht gut, aber reicht nicht ganz für die neue Wochenführung. Trotzdem Applaus zu 5 Punkten.
1: Dankeschön.
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1: Ehrlich, Frage, Freunde, kann ich das tragen? Guten Morgen, hier ist Energy am Morgen mit Anna. Guten Morgen. Und Ben, ich habe eine Neuerung. Ihr hört es wahrscheinlich. Ich trage seit ein paar Tagen eine Halskette. Mm. Meine Mutter hat mir das geschenkt. Ist so eine Odysseus-Sache-Ding, bisschen griechische Mythologie. Ist ja eigentlich egal. Es geht darum, Kette tragen bei Männern. Anna, guten Morgen. Fashion-Expernista. Ist das ja oder nein?
2: Das ist natürlich nur meine Meinung. Klar. Was gar nicht geht, sind diese Perlenketten. Oh, wenn ich das noch einmal sehe, das ist dieses 0815. Ich bin TikTok-Fuckboy irgendwie unterwegs. Okay. So eine, ja, ich war Surfer, aber wenn man eine Haifisch-Zahnkette umgeht, auch nicht.
1: Geht auch nicht.
2: Aber was ich ja sagen muss, und das in den 18 Jahren unserer Freundschaft, ich finde es ja ein bisschen attraktiv.
1: Ah.
2: Ich mag ja Kette bei Mann und Frau sehr, sehr gerne. So was leicht, entweder so ganz dünne goldene
1: ganz
2: oder
1: leichtes.
2: So eine ganz dünne silberne, finde ich schon sehr
1: hast
2: schön.
1: Du denn auch eine eigentlich?
2: Ja, ich hab TikTok-Fuckboy Perlenketten um.
1: Also du hast es gerade kritisiert, aber selber.
2: Ich selber, ja. Ich hab's.
1: Wollte ich nur besser sein, schön.
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1: Mit Ole. Guten Morgen. Der niedrige Wasserstand.

0: Deutschland hat jetzt auch Folgen für den Starnberger See. Wegen der anhaltenden Trockenheit können die Ausflugsschiffe aktuell die Anlegestellen Berg, Possenhofen, Bernried und Ambach nicht anfahren. Die Rundfahrten finden zwar weiter statt, aus Sicherheitsgründen werden aber nur noch Starnberg, Leoni, Tutzing und Seeshaupt bedient. Am Ammersee, Tegernsee und Königssee gibt es derzeit aber keine Einschränkungen. Dann gab es jetzt einen kuriosen Fall in Bogenhausen. Ein 15-Jähriger wollte eigentlich einen Diebstahl anzeigen. Stattdessen wurde er selbst festgenommen. Denn auf der Wache traf er ausgerechnet den Mann, den er am Vortag mit einem Messer ausgeraubt haben soll. Ziemlich ungünstiges Timing. Und Bahnfahren bleibt eine Geduldsprobe. Im Juli war nur gut jeder zweite Fernzug pünktlich unterwegs. Laut Deutscher Bahn lag die Pünktlichkeitsquote bei 52,6%. Gründe sind unter anderem die Hitzewellen, viele Baustellen und zunehmend Störungen an der Infrastruktur. Jetzt geht's los auf den Straßen. Ihr müsst vorsichtig sein auf der A8 Richtung Salzburg zwischen der Raststätte Hofoldinger Forst und Holzkirchen. Da sind zwei Spuren nach einem Unfall blockiert.
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0: Das Tempolimit ganz besonders beachten solltet ihr in Moosach auf der Pelkhofenstraße, Grünwald, Kaiser Ludwig, Milbertshofen am Hart Ingolstädter und auf der A94 Höhe Weißenfeld Richtung Mühldorf sowie in Sendling auf der Schäftlarnstraße. Danke Sven hier fürs Melden. Habt ihr auch einen Blitzer gesehen oder einen Stau, dann macht's wie Sven und ruft einfach kurz durch oder schreibt eine WhatsApp unter der 93 3 93 3.
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0: Ich war gestern noch auf einem Geburtstag und bin dann relativ spät erst mit dem Fahrrad nach Hause gefahren und konnte dabei so ein bisschen dem Blitzen und dem Gewitter zugucken. Und ich muss sagen, das sah schon faszinierend aus irgendwie. So richtig Abkühlung hat der Regen heute Nacht leider nicht gebracht. Es werden heute immer noch 33 Grad mit aber schönem, strahlenden Sonnenschein. Heute Nachmittag sieht es dann aber ähnlich aus wie gestern. Es zieht ein bisschen zu und könnte dann auch wieder Gewitter und Regen geben.
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5: Und gleich darf ich über mein absolutes Lieblings-Super-Mega-Thema sprechen, griechische Mythologie. Und ihr denkt jetzt, damit habe ich nichts zu tun. Doch, sage ich, wir alle haben was mit griechischer Mythologie zu tun. Der Beweis gibt's später.
6: Da sind ja richtig Emotionen im Spiel.
5: Ich weiß, mit dem Blutdruck, ich mir ist ganz schwierig.
6: Vorher gibt's aber noch eine Sache, Ben, die habe ich von all meinen früheren Beziehungen behalten. Ja. Sie sind ganz nah bei mir und auch mein Chef taucht da auf.
5: Ja.
6: Und was geht, hört ihr nach Tiffany Ares. Jetzt erstmal gute Musik von Tambor City, Self-Aware of Energy. 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

0: auf, was ihr mir so schreibt und schickt, weil ich behalte es für die Ewigkeit. Hallo, Energy am Morgen ist an, hier mit mir, Anna, guten Morgen und Ben.
1: Morgen, klingt wie eine Drohung.
0: Es geht um das Thema Screenshots. Ja. Ist ja bei Mädels ein großartiges Ding, gerade beim Thema Daten. Dann machen wir Screenshots von den ganzen Konversationen und werden in unsere Mädelsgruppen reingeschickt.
1: Komplett normal, habe ich
0: viel
1: gelernt.
0: Negatives Zeug. Mhm. Ach, der macht schon wieder Stress. Wie hat er jetzt das Satzzeichen irgendwie gesetzt? Ich wiederum habe einen ganzen Ordner mit ganz tollen Screenshots, wo ich das erste Mal so Liebesbekundungen bekommen habe.
1: Nein. Mhm. So alte Screenshots von ewig Verflossenen?
0: Von irgendwie genau Verflossenen, Typen, mit denen ich irgendwann mal was hatte oder auch Ex-Beziehungen oder Leute, die sich wieder gemeldet haben. Oh, ich vermisse dich so oder so. Ich habe hier auch was ganz Kitschiges. Willst du mal
1: hast du ein Beispiel? Ja, so ein Screenshot von deiner Geschichte, früher so ein WhatsApp-Screenshot, okay?
0: Hier zum Beispiel April vor ungefähr einem, schon ein bisschen her, schreibt mir hier jemand: Anna, ich habe so einen Crush auf dich, wow, und ich finde dich wirklich so, so cool und toll. Du bist so wahnsinnig hübsch, ich fasse es nicht. Ich wünschte, ich könnte jetzt kurz mit dir sein, auch wenn es nur 5 Minuten sind. Das fand ich so süß, dass ich es gescreenshottet habe für die Ewigkeit.
1: Sehr süß, aber merkwürdig von unserem Chef, dass er dir das schreibt. Muss man ganz mal, also weil da sind Grenzen, die überschritten worden sind.
0: Ja, das war im Urlaub, da hatte ich mal Urlaub, bin ja immer da. Da hat er mich halt dann mal ein bisschen vermisst.
1: Aber du hast wirklich auch vom Chef, da ist da eine mit drin, wo du die Zusage...
0: Apropos Chef, genau, ich habe nämlich die Zusage für die Ausbildung hier beim Radio, habe ich auch einen Screenshot von gemacht.
1: Das ist ja 5 Jahre her, 6 Jahre her.
0: Ja, ja, 2021, genau, muss man halt festhalten für die Ewigkeit.
1: Finde ich eine schöne Idee. Habt ihr auch so WhatsApp-Screenshots? Mhm. Schöne oder kuriose oder verrückte, dann schickt ihr uns mal 030 26 12345 an unser

0: meine Güte, da haben wir mal wieder einen absoluten Energy-Hit für euch. Jetzt gibt's einfach mal Monroes mit Hot Summer.
1: Monroes, wir erinnern uns, ist eine Popstars-Gruppe und man muss sagen, da sind einige gute Sachen rausgekommen. Monroes, Broses, Preluder, den Namen müssen wir vergessen, aber die waren dann auch mal eine Band. Und natürlich die No Angels. Also es sind aus diesen Casting-Shows richtig coole Girl-Boy-Bands und gemischte Bands geworden. Mhm. Und Hot Summer von Monroes, Song für die
0: Ewigkeit. Also ich kenne den Song, aber ist natürlich gar nicht mehr
1: Mandy
0: Item.
1: Caprisco und so?
0: Ja, 2007 ist der rausgekommen, da war ich 5.
1: Alles klar. Mhm.

0: Odyssey von Christopher Nolan ist einer der Kinohits des Jahres und einer kann gar nicht aufhören, darüber zu quasseln.
1: Yes.
0: Energy am Morgen ist an, hier mit mir, Anna, guten Morgen, und Ben.
1: Morgen.
0: Und eben, dieser Ben hier ist ein Riesenfan des Themas und hat eine ganz kesse Behauptung mitgebracht. Unser Planet ist voller griechischer Mythologie.
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1: Hier drei Beispiele. Das Atlasgebirge in Afrika heißt nur so, weil in der Sagenwelt gab es den Riesen Atlas, der im wahrsten Sinne des Wortes, Anna, guten Morgen, die Welt auf den Schultern tragen musste die ganze Zeit. Was für eine Last, musst du dir vorstellen.
0: Oh, dann dieses Bild aber.
1: Beispiel 2, Ägäische Meer, also da oben, ne, Kroatien und sowas, ist wegen König Ägeos, heißt das so, der sich in dieses Meer stürzte, weil er dachte, sein Sohn, der Held Theseus, ist gestorben beim Kampf gegen den Minotaurus. Ist er aber gar nicht, der hatte nur die falsche Fahne gehisst. Großes
0: Missverständnis. Was ist denn jetzt ein Minotaurus, ein Dino?
1: Das ist ein Stier, Anna, guten Morgen.
0: Okay.
1: Und Beispiel 3, wir alle sind Teil der griechischen Mythologie, weil wir leben in Europa. Und auch dieser Name kommt aus der Sagenwelt. Europa war eigentlich eine phönizische Prinzessin, also jetziges Libanon. Und der Göttervater Zeus fand die so toll, dass er sich als Stier verkleidet Europa auf den Rücken geworfen hat.
0: Nein.
1: Sie entführt hat Richtung Kreta. Und deswegen heißt unser Kontinent überhaupt Europa.
0: Oh, das finde ich aber interessant.
1: Oh, Gänsehaut.
0: Und immer höre ich Zeus. Das war ein richtiger Langfinger, oder?
1: Der Zeus, der war
0: der
1: mit der Liebe frei.
0: Der hat sich die Girls immer geklärt.
1: Musste auch, es musste ja. Aber ja, Europa hat er auch sehr gemocht. Spannend, oder? Griechische Mythologie.
0: Finde ich sehr, sehr cool. Haben wir wieder was dazugelernt? Und jetzt geht's weiter hier mit Benson Boone. 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Ganz schön Mittwoch.

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6: Mit Ole, guten Morgen. Zwischen München und Salzburg wird es im August kompliziert für alle, die mit der Bahn unterwegs sind. Wegen Bauarbeiten kommt es von nächster Woche Montag an bis zum 21. August zu Fahrplanänderungen, Zugausfällen und Schienenersatzverkehr. Betroffen sind unter anderem die Strecken München-Rosenheim-Salzburg sowie Holzkirchen-Rosenheim. Die BRB empfiehlt, vor der Fahrt die Sonderfahrpläne zu prüfen. Dann ist das Ratsinformationssystem unserer City heute und morgen wegen Wartungsarbeiten komplett offline. Ab Freitag ist das RIS wieder erreichbar. Über das Portal können normalerweise öffentliche Stadtrats- und Bezirksausschussanträge, Beschlüsse und Vorlagen eingesehen werden. Und tanken ist bei uns in Bayern aktuell besonders günstig. Laut einer Auswertung des Spritpreisportals Tankerkönig ist der Freistaat bei Super E5 deutschlandweit am billigsten. Bei E10 teilt sich Bayern den Spitzenplatz mit Berlin, bei Diesel mit dem Saarland. Je nach Bundesland liegen die Preisunterschiede derzeit bei bis zu 8 Cent pro Liter.
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6: Ihr müsst weiterhin vorsichtig sein auf der A8 Richtung Salzburg zwischen der Raststätte Hofoldinger Forst und Holzkirchen. Da sind Bergungsarbeiten auf der linken Spur.
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6: Geblitzt wird in Neubiberg auf der Kramer-Klett-Straße, Milbertshofen am Hart, Ingolstädter, Sendling-Schäftlarn, Grünweider-Kaiser-Ludwig und in Moosach auf der Pelkofen-Straße. Habt ihr auch einen Blitzer gesehen? Dann meldet euch einfach kurz und sagt uns Bescheid unter der 93.3 93.3.
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6: Ich hoffe, dass die Pflanzen auf meinem Balkon nach dem Regen heute Nacht vielleicht doch noch eine Chance auf ein zweites Leben haben. Sieht heute eigentlich ganz gut aus. Es wird tagsüber wieder absolut heiß bei 32 bis 33 Grad maximaler Temperatur und strahlendem Sonnenschein. Aber gegen Nachmittag zieht es dann so ein bisschen zu und heute Abend sind dann auch Gewitter und Regen möglich. Also vielleicht doch noch die Chance für die Pflanzen.
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9: Mit der Frage, wie schreibt man eigentlich einen Welthit? Na ganz klar, man singt über ein schwarzes Hemd.
10: Ja? Um welchen Song es geht und was das alles bedeutet, erfahrt ihr nach Milo. Jetzt erstmal die wundervolle Taylor Swift, Elizabeth Taylor auf NRK.

0: Stellt euch vor, es ist 2004 und ihr habt so richtig fetten Liebeskummer. Oh. Guten Morgen, hier ist Energy am Morgen mit Anna. Guten Morgen und mir Ben.
1: Hi.
0: So ging es dem kolumbianischen Sänger Juanes nämlich. Und was hilft da richtig? Er hat einen Song drüber geschrieben. Was dabei rauskommt, das klang dann so.

0: ist ein Banger.
1: Für die Ewigkeit.
0: Kann man nichts gegen sagen. La Camisa Negra heißt das schwarze Hemd übersetzt und ist im Lied ein Symbol für seinen Schmerz und die Trauer nach eben einer gescheiterten Beziehung.
1: Oh, nein.
0: Ich trage ein schwarzes Hemd, weil schwarz die Farbe meiner Seele ist, singt er im Refrain. Also ganz schön düster, klingt aber irgendwie gar nicht so, oder?
1: Ist nämlich komplette Absicht. Juanes lässt sich da von der kolumbianischen Musikrichtung, Achtung, ich sag's, Guasca inspirieren. Mhm. Da werden traurige Themen mit Humor erzählt. Spätestens als der Song dann in die Charts drin war, da war der Schmerz dann auch vorbei, denn er ist auf ganz vielen Ländern, in ganz vielen Ländern auf eins gegangen mit dem Song.
0: So kann man Liebeskummer überwinden. Vielleicht muss ich auch mal einen Song schreiben.
1: Das schwarze Hemd. Das schwarze T-Shirt.
0: Schwarze Röckchen, keine Ahnung. 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
1: Wir machen jetzt weiter mit Bebe Rexha und New Religion hier auf Energy. Die

0: Herzlich willkommen an diesem Mittwoch. Hier ist Energy, immer die besten neuen Hits. Ja, ich habe mir einen neuen Nebenjob angelacht. Und zwar habe ich jetzt eine Digitalkamera und werde jetzt in nächster Zeit öfters auf den Münchner Straßen unterwegs sein, Leopoldstraße etc., um nach Promis Ausschau zu halten. Ich möchte die fotografieren, meine Fotos dann wiederum verkaufen an Fernsehzeitschriften zum Beispiel und somit noch einen Nebenjob nachgehen. Heißt wiederum, ich habe nicht mehr ganz so viel Zeit für Energy am Morgen. Ich bin nicht ganz weg. Nein, ihr werdet mich noch hören. Aber ich habe mir ein bisschen Unterstützung geholt. Und zwar von meinen neuen Kollegen hier bei Energy am Morgen. Anna und Ben, guten Morgen.
1: Hi, guten Morgen Münch.
0: Hallo Münch. So, ihr werdet jetzt mit mir in Zukunft das Kommando bei Energy am Morgen übernehmen. Und damit man euch mal so ein bisschen kennenlernt, komm, stellt euch mal vor, wer seid ihr denn?
2: Ja, das ist keine einfache Frage, weil man redet ja so ungern über sich selbst. Deswegen machen wir es so. Ich stelle Anna vor und Anna stellt mich vor. Anna, guten Morgen, musst du dir vorstellen, ist 1,20 groß.
1: 1,57.
2: Sie ist 12 Jahre alt.
1: 24.
2: Und unfassbar talentiert. Seitdem sie 18 ist, ist sie schon im Radio. Oh. Talentiert, lustig, Arbeitseifer, alles kombiniert. Die Lieblingshobbys sind Pole-Dancen, würde ich schon sagen. Das machst du schon sehr gerne. Handball, riesen Ausrufezeichen, riesen Handball-Fan. Ansonsten magst du Mallorca und Sylt. Du bist ein Inselmensch. Du hast schöne Tattoos. Anna, guten Morgen, klasse Mensch.
1: Oh, das ist aber süß. Jetzt muss ich ja nachlegen.
2: Probier mal.
1: Also, Ben, ich würde jetzt erstmal klar auf die Optik gehen.
2: Danke.
1: Ich finde, ehrlich gesagt, du hast mit dem Münch schon ein bisschen Ähnlichkeit.
2: Oh.
1: Gut, du siehst schon noch ein bisschen besser aus.
2: Kann ich nicht verneinen, Ben.
0: Das stimmt, ja.
1: Aber
0: danke,
1: ansonsten auch ein sehr lustiger, der Ben. Ach. Das Beste an ihm, und da sind wir uns natürlich alle einig, ist sein kleiner Dackel, der Herkules. Das ist ja auch mein kleiner Patensohn. Ganz, ganz süß. Ansonsten interessiert er sich sehr für griechische Mythologie.
2: Das ist
1: wirklich sein USP-Thema überhaupt.
2: Mein ganzes Leben lang schon.
1: Technik, wenn auch nur ein neues MacBook oder iPhone auf dem Markt, das hat er gleich 5 Versionen davon, ist
2: haben,
1: ja klar. Und ich weiß ja auch, du radelst sehr gerne, Münch.
2: Ja.
1: Das macht der Ben nicht, aber er wird dir davonlaufen. Bin ich mir ganz sicher, ist eine Joggingmaus. Läuft ganz viel Marathon.
0: Ey, Ben, dann lass uns mal zusammen irgendwie matchen. Du läufst, ich fahr Fahrrad und Anna, ja, du kannst uns ja, weil du ja so gerne Handball spielst, uns auf jeden Fall einen Ball hinterherwerfen. Das ist ja immerhin etwas.

0: willkommen zu unserer Lieblingsrubrik des Tages. Energy am Morgen ist an hier mit mir, Anna. Guten Morgen, Ben und Annika.
1: Hallo.
0: Du bist die Spielleiterin, hast eine Behauptung, wir müssen rätseln, Fakt oder Fake?
1: Yes, und die ist heute ganz kurz und knackig. Sauerstoffarmes Blut ist blau. Fakt oder Fake?
2: Adliges Blut ist blau, so viel weiß ich. Hat das was miteinander zu tun?
0: Auf gar keinen Fall, bin ich der Meinung. Also sauerstoffarmes Blut ist einfach nur heller, also nicht so pigmentiert. Sauerstoffreiches Blut hat einfach, also mehr, also man sieht es irgendwie besser. Es ist irgendwie heller, es ist leuchtender.
2: Warum weißt du das? Warum bist du so schlau
0: in Bio? Also ich bin der Meinung, weil ich hatte ja Bio-Leistungskurs.
2: Ja.
0: Und ich glaube, ich habe das mal gelesen. Kann auch sein, dass ich mir das komplett jetzt
2: Positiv erstaunt. Ich bin komplett auf deiner Seite. Also sagen wir, es ist Fake?
0: Ja.
2: Ja, wir sagen Fake, ganz klar.
1: Sauerstoffarmes Blut ist blau, ist ein
0: Fake.
1: Ja, denn menschliches Blut ist immer rot. Es scheint nur manchmal durch die Haut ein bisschen blau, aber das ist einfach dadurch, wie das Licht fällt.
2: Also das wäre mein Wissen jetzt gewesen. Meine Oma hat mir erzählt, blaues Blut bei Adligen hat man gesagt, weil die nicht in die Sonne gegangen sind. Dadurch war die Haut so blass, dass eben die Adern blau wirken. Das wäre meine Vater Morgana-Wissen gewesen. Aber dass du Biologin bist, das wusste ich ja nicht. Mein Gott, du beeindruckst mich immer wieder.
0: Ach, ja, hatte ich als Leistungskurs, habe ich einfach nur ganz, ganz viel auswendig gelernt. Also wenig verstanden.
2: Aber gemerkt.
0: Aber ist hier noch drin.
2: Respekt. Ellie Goulding jetzt für euch mit Love Me Like You Do hier auf Energy.

0: Für einen Screenshot gehen einige von euch verbotene Wege. Guten Morgen, hier ist Energy am Morgen mit Anna. Guten Morgen. Und wir reden heute über Screenshots, gerade bei WhatsApp und sowas, ne? Dating-Geschichten. Mhm. Und da kam diese Meldung jetzt von Melanie.
1: Ich habe ein iPad, mit dem ich immer die Snaps von Typen oder so fotografiere, weil Screenshots kann man ja nicht so wirklich machen. Das fällt direkt auf. Und dann kann ich das ohne Probleme meinen Freundinnen zeigen.
0: Das verstehe ich nicht, Anna. Guten Morgen. Warum nutzt ihr ein iPad, um Snips zu machen?
2: Also ich erkläre es dir, ne? Wir Mädels erzählen uns ja alles. Ja. Kannst auch sicher sein, auch deine Freundin. Wenn ihr irgendwie euch kennengelernt habt oder bei einem Streit oder so, wird ein Screenshot vom Chat gemacht. Das Problem ist nur, es gibt verschiedene Plattformen, Apps, wo du nicht einfach einen Screenshot machen kannst, sondern dann wird es vielleicht auch der Person angezeigt und das ist ja todespeinlich. Also hat die Hörerin einfach ihr iPad genommen und macht davon dann einfach ein Foto.
0: Ja.
2: Und es ist nicht so, als hätte ich das nicht
0: auch schon gemacht. Ich wollte gerade sagen, das wirkt relativ bekannt da drüben. Und jetzt frage ich dich und ich frage alle Mädels, die das da draußen machen, normale Screenshots oder abgefilmte Screenshots, wie macht ihr das eigentlich mit eurem Gewissen aus? Weil das das ist ja illegal. Das sind ja private Gespräche, die ihr dann anderen Leuten zeigt. Wie geht das mit dem Gewissen?
2: Also ich habe das zum Beispiel schon mal gemacht. Da habe ich einen Typen exposed, der eigentlich eine Freundin hatte, mir aber immer geschrieben hat, habe davon ein Foto gemacht und es dann der Freundin geschickt.
0: Ja, da ist es okay, aber ansonsten, die armen Kerle schreiben was Nettes und werden dann...
2: Ja, oder eben nicht Nettes. Ah. Also das ist ja zum Auswerten da, damit wir uns über euch aufregen
0: Datenanalyse.
2: Können.
0: Sehr spannend. Habt ihr da auch was zu? Dann schreibt uns doch einfach mal eine WhatsApp 03026 12345.
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13: Mit Ole, guten Morgen. Unsere City hat eine neue Stadtklimaanalyse vorgestellt. Sie zeigt erstmals bis auf 5x5 Meter genau, welche Bereiche der Stadt besonders von Hitze betroffen sind und welche Rolle Grünflächen und Frischluftschneisen für die Abkühlung spielen. Besonders heiß werden laut Analyse die dicht bebaute Innenstadt, Gewerbegebiete und die Theresienwiese, während Parks und die Isar für Abkühlung sorgen. Für die Zukunft rechnet die Stadt mit einem Temperaturanstieg von rund 3 Grad bis 2055. Deshalb setzt München auf mehr Bäume und Grünflächen. Ziel ist da die sogenannte 3-30-300-Regel. Jeder soll von zu Hause aus mindestens 3 Bäume sehen, öffentliche Räume sollen zu 30% beschattet sein und die nächste Grünfläche höchstens 300 Meter entfernt liegen. Dann gilt am Deininger Weiher im Landkreis München ab sofort ein Badeverbot. Grund ist ein stark erhöhtes Vorkommen von Blaualgen, die gesundheitsschädliche Giftstoffe bilden können. Auch Hunde dürfen nicht mehr ins Wasser oder daraus trinken. Das Gesundheitsamt untersucht außerdem den Hachinger Bach, wo ebenfalls Hinweise auf Blaualgen vorliegen.

0: Und zum Schluss noch eine irre Geschichte aus Italien. Eine Frau hat 1 Million Euro im Lotto gewonnen, den Gewinnschein aber aus Versehen in den Müll geworfen. Die Müllabfuhr hat daraufhin sogar einen Müllwagen gestoppt und den Schein stundenlang gesucht. Und tatsächlich, er wurde gefunden. Den Einsatz der Müllsuche muss die frischgebackene Millionärin jetzt allerdings selbst bezahlen.
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0: Passt auf der A8 Richtung München. Zwischen der Raststätte Holzkirchen und Holzkirchen steht ein defektes Fahrzeug auf dem Standstreifen. Außerdem ein bisschen Stop-and-Go auf dem mittleren Ring ist auch dabei.
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0: Johanna, danke fürs Melden. Auf der A99 Höhe Hohenbrunn steht ein Abstandsblitzer. Normale Blitzer haben wir auch noch auf der A94 Höhe Weißenfeld. Danke Tara, darf es melden. Außerdem noch in Mosach auf der Pelkhofenstraße, Grünwald, Kaiser Ludwig, Sendling, Schäftlarn und in Neubiberg auf der Kramer Klettstraße. Habt ihr auch noch einen Blitzer gesehen? Dann macht's wie Tara und Johanna und meldet euch einfach kurz rein unter der 93.3 93.3.
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0: Sommer-Fashion-Trends verstehe ich ja immer nicht so ganz, muss ich sagen, weil ich möchte eigentlich nicht schön aussehen bei dieser Hitze. Ich möchte überleben und deswegen trage ich eigentlich auch seit 3 Wochen durchgängig nur irgendwelche Sporthosen, so wie auch heute wieder, denn es wird auch heute richtig heiß. Wir haben wieder 32 bis 33 Grad in der Höchsttemperatur. Am Nachmittag zieht es dann aber so ein bisschen zu und es könnte maybe ein bisschen Gewitter und Regen heute Abend geben, was natürlich schön wäre für eine kleine Abkühlung.
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5: Und gleich geht's hier weiter um unser großes Thema Screenshots. Da habe ich ja wirklich 1000 Trillionen auf dem Handy. Alles WhatsApp-Chats von meinen Girls. Macht ihr das eigentlich auch?
6: Hören wir uns gleich mal an nach Ray und Where's My Husband. Jetzt haben wir erstmal Teddy Swims, Mr. Know-It-All.

0: bekommt einen Text und versteht nicht, was da steht. Guten Morgen, hier ist Energy am Morgen für euch mit Anna. Guten Morgen und
1: hallo.
0: Mir. Ben, stellt euch mal vor, ihr datet jemanden und die Person schreibt eine super verwirrende Nachricht. Was meint er oder sie damit?
1: Na ganz klar, Ben, das kann ich dir sofort beantworten. Wir holen uns Rat von den Girls. Das ist ja ein Riesending bei mir. Da wird dann einfach ein Screenshot gemacht und das wird einfach dann in die Gruppenchats reingeknallt. Das heißt natürlich auch...
2: Gruppenchats?
1: Ja, natürlich. Meine Galerie ist voll von Screenshots von fremden Chats. Und wir haben euch mal gefragt, schickt ihr denn auch Screenshots rum? Wie findet ihr das allgemein?
3: Ja, meine Mädels und ich schicken uns schon auch Screenshots einfach, weil man es manchmal vielleicht selber nicht ganz deuten kann.
4: Wir schicken uns generell keine Screenshots von so Dating-Situationen. Einfach erstens wegen Datenschutz. Man will ja immerhin auf der richtigen Seite sein.
5: Eigentlich machen wir uns dann eher lustig. Wenn es ein guter Typ ist, dann natürlich nicht. Aber wenn es ein Quatschmann ist, dann machen wir uns auf jeden Fall über Inhalte im Chat lustig.
6: Ja, bei uns werden auf jeden Fall auch Screenshots rumgeschickt. Ob es jetzt der Hinge-Chat ist oder bei WhatsApp schon. Und dann probieren wir uns irgendwie gegenseitig zu helfen, was man antworten soll, um das Rätsel zu lösen.
1: Um das Rätsel zu lösen, finde ich gut.
0: Und das wäre vielleicht auch meine Lösung an euch, weil du schickst es ja in einen Gruppenchat, wo nur Mädels sind. Wäre es nicht sinnvoller, wenn du mit einem Mann textest, dass du das einem anderen Kerl schickst und fragst, was meint der Typ damit? Weil alle anderen Mädels sind ja auch
1: Aber
0: nicht.
1: Da hast du doch gar keinen Nerv für. Also Ben, wenn ich dir jetzt von meinem Mädelsproblem, von meinem Datingleben einen Screenshot schicke und
0: dann
1: was soll ich antworten?
0: Kann ich dir pauschal schon eine Antwort sagen? Er will nichts von dir. Weil wenn du schon innerlich zweifelst und denkst, was soll das jetzt heißen, wenn er sich schon so kryptisch ausbildet, ist das schon ein schlechtes Zeichen. Wenn er nicht schreibt, ist ein schlechtes Zeichen.
1: Aber das wollen wir ja nicht hören. Verstehst du das nicht? Wir wollen antworten. Habt ihr solche WhatsApp-Screenshots auf dem Handy? Falls ja, dann schickt doch mal rüber und wir analysieren zusammen. Also ich bin quasi der Engel, du bist Teufel. 030 26 1 2 3 4 5 einfach per WhatsApp.

0: Und wir haben natürlich immer für euch die besten neuen Hits. Jetzt Ugel mit seiner Nummer Moving to the Sun.
1: Ja, und Ugel wird ja auch als König des Latin House bezeichnet. Wow. Und das ist mein persönlicher König aktuell. Ja. Nicht du, Ben, sondern wirklich Ugel. Weil dieser Song, der hat er gekocht. Der macht so Bock, der macht so Spaß, auch bei diesem geilen Sommerwetter. Moving to the Sun. Mega. Einfach mal laut aufdrehen und wirken lassen. Ist geil.
0: Los geht's.

0: Rein geht's in den Mittwoch. Guten Morgen München.
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0: Und die kommen heute direkt von der Zapfsäule, also sprich von der Tankstelle. Jetzt werdet ihr sagen, also was bitte Münch? Gibt es überhaupt Positives rund ums Tanken? Ich kann es euch sagen, in Bayern tankt ihr aktuell deutschlandweit am günstigsten und somit auch hier bei uns in der City, egal ob Super E5, E10 oder Diesel. Hier bei uns in Bayern liegt laut einer aktuellen Auswertung der Spritpreis am niedrigsten. Je nach Spritsorte liegt der Unterschied zu den teuersten Bundesländern sogar bis zu 8 Cent pro Liter. Dass wir in Bayern endlich mal günstiger wegkommen, das kennen wir ja so gar nicht. Jetzt beginnt ja bald wieder die Wiesn, da gibt es ja das teuerste Bier, glaube ich, in ganz Deutschland. Also dementsprechend viel Spaß heute beim Tanken. Da muss man sich heute nicht mehr ganz so an die Zapfsäule stützen, damit man ja nicht umfällt.

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4: Mit Ole, guten Morgen. Der niedrige Wasserstand hat jetzt auch Folgen für den Starnberger See. Wegen der anhaltenden Trockenheit können die Ausflugsschiffe aktuell die Anlegestellen Berg, Possenhofen, Bernried und Ambach nicht anfahren. Die Rundfahrten finden zwar weiter statt, aus Sicherheitsgründen werden aber nur noch Starnberg, Leonie, Tutzing und Seeshaupt bedient. Am Ammersee, Tegernsee und Königssee gibt es derzeit aber keine Einschränkungen. Dann gab es jetzt einen kuriosen Fall in Bogenhausen. Ein 15-Jähriger wollte eigentlich einen Diebstahl anzeigen. Stattdessen wurde er selbst festgenommen. Denn auf der Wache traf er ausgerechnet den Mann, den er am Vortag mit einem Messer ausgeraubt haben soll. Ziemlich ungünstiges Timing. Und Bahnfahren bleibt eine Geduldsprobe. Im Juli war nur gut jeder zweite Fernzug pünktlich unterwegs. Laut Deutscher Bahn lag die Pünktlichkeitsquote bei 52,6%. Gründe sind unter anderem die Hitzewellen, viele Baustellen und zunehmend Störungen an der Infrastruktur.
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4: Es sind Sommerferien, deswegen nicht ganz so viel Berufsverkehr, aber ihr müsst trotzdem vorsichtig sein. Auf der A8 Richtung München zwischen der Raststätte Holzkirchen und Holzkirchen steht ein defektes Fahrzeug auf dem Standstreifen. Außerdem ein bisschen Stop and Go auf dem mittleren Ring.
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4: Wir achten natürlich immer auf unser Tempolimit, aber ganz besonders doll müsst ihr das machen in Hohenbrunn auf dem Nöttinger Weg. Danke Clara hier fürs Melden. In Taufkirchen auf der Hochstraße, Neubiberg, Kramer-Klett-Straße, Sendling-Schäftland-Straße, Grünwald-Kaiser-Ludwig-Straße und auf der A99 Höhe Hohenbrunn, da steht ein Abstandsmesser. Habt ihr auch einen Blitzer gesehen oder einen Stau? Dann macht's wie Clara, ruft kurz durch unter der 93.3 93.3.
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4: In meinem Feierabend wird man mich auf jeden Fall an der Isar finden. Ich brauche unbedingt mal eine Abkühlung, weil diese Hitze, das hält man ja kaum gefühlt noch aus. Selbst der Regen heute Nacht hat nicht so wirklich Abkühlung gebracht. Heute immer noch 33 Grad in der maximalen Temperatur und strahlender Sonnenschein. Dafür zieht es heute Nachmittag dann ein bisschen zu und heute Abend könnte es dann Gewitter und Regen geben. Da bin ich dann aber schon längst wieder zu Hause.
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7: Wir haben gleich ganz neue Musik und zwar von Sonny Federa. Der Track heißt Let Me Be In Your Arms. Und über diesen Sonny Federa habe ich was gelernt. Das hat mich ein bisschen geschockt. Erzähle ich euch gleich.
8: Jetzt gibt's erstmal eine Runde Jack Style mit Turn the Lights Off. Habt einen richtig schönen Mittwoch auf Energy.

0: Schön, dass ihr mit dabei seid. Energy am Morgen ist an hier mit mir. Anna, guten Morgen und Ben. Und es wird Zeit für, klar, neue Musik.
1: Nigelnagel, neue Nummer von Sonny Federa, Let Me Be In Your Arms. Und dieser Sonny Federa, der hat eine ganze Geschichte. Der ist jetzt DJ, war aber früher, halte ich fest, kleiner Traumjob von mir, Klempner. Ich glaube, Klempner sein macht Spaß. Das ist damit der zutiefst befriedigende Berufserfahrung. Dass du weißt, du kannst Menschen helfen, du kannst das Rohr bereinigen. Ich glaube, das macht mega Spaß, Klempner
0: sein. Ich habe halt so einen Bakterientick. Ich möchte nicht irgendwelche fremden Rohre reinigen, Ben.
1: Ja.
0: Aber du kannst gerne mal bei mir vorbeikommen. Da kannst
1: gerne
0: du wirklich
1: sogar.
0: Also einen ganzen Schopf rausziehen bei mir allein in der Dusche. Bah.
1: Wir machen weiter mit dem jetzigen DJ Sonny Federa. Let Me Be In Your Arms.

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9: Ihr müsst immer noch vorsichtig sein auf der A8 Richtung München. Zwischen der Raststätte Holzkirchen und Holzkirchen steht ein defektes Fahrzeug auf dem Standstreifen. Sonst sieht's sehr gut aus und ihr kommt gut durch.
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9: Hier ist dafür ein bisschen mehr los. Ihr müsst langsam fahren in Hohenbrunn auf dem Notchinger Weg, in Mosach auf der Pelkhofenstraße, Grünwald, Kaiser Ludwig und in Sendling auf der Schäftlandstraße. Danke Ulrike dafürs Melden. Habt ihr auch noch einen Blitzer oder einen Stau gesehen, dann ruft einfach kurz durch unter der 93.3 93.3.
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9: Ich war gestern noch auf einem Geburtstag und bin dann relativ spät erst mit dem Fahrrad nach Hause gefahren und konnte dabei so ein bisschen dem Blitzen und dem Gewitter zugucken. Und ich muss sagen, das sah schon faszinierend aus irgendwie. So richtig Abkühlung hat der Regen heute Nacht leider nicht gebracht. Es werden heute immer noch 33 Grad mit aber schönem, strahlenden Sonnenschein. Heute Nachmittag sieht es dann aber ähnlich aus wie gestern. Es zieht ein bisschen zu und könnte dann auch wieder Gewitter und Regen geben.
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12: Und gleich, liebe Freunde, geht's ums beste Thema, das die Menschheit je erfunden hat, und zwar griechische Mythologie. Mein absolutes Lieblingsthema. Frag meinen linken Arm, der ist zutätowiert mit dir. Und gleich darf ich im Radio drüber sprechen.
13: Es geht um griechische Mythologie im Alltag und du bist so nerdy. Oh. Aber wir können richtig was dazulernen. Hört ihr alles nach Bruno Mars, I Just Might. Wir starten rein, weiter in den Mittwoch mit Alex Ron, Fever Dream.

0: Einen wunderschönen guten Morgen an euch.
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0: Und zwar heute, an diesem Mittwochmorgen, müsst ihr euch darauf einstellen, dass nicht viel geht. Zumindest ist das Ratsinformationssystem unserer City heute und morgen wegen Wartungsarbeiten komplett offline. Ab Freitag ist das RIS abgekürzt wieder erreichbar. Über das Portal kann man normalerweise öffentliche Stadtrats- oder Bezirksausschüsse, Anträge etc., Beschlüsse, Vorlagen und so weiter ohne weiteres einsehen. Das ist jetzt, wie gesagt, heute und morgen nicht möglich. Dafür ist es möglich, ein bisschen Fashion abzugreifen bei uns in der City, denn heute ist der große Tag gekommen. Jawohl, ihr könnt ja Paris, Mailand und Berlin vergessen. Im August ist München die Nummer 1 in Sachen Fashion. 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
2: Hallihallo, wir starten rein in euren Energy-Vormittag. Heute mal mit mir Vivi. Gleich habe ich Alex Warren am Start für euch mit Passenger. Und jetzt die schöne Single von Olivia Dean, So Easy to Fall in Love.

0: Und dein Wildberry Lilly.
1: Seid ihr Team mitfahren oder Team selber fahren im Auto? Also bei mir ist das ganz klar, ich fahre lieber selbst. Ich habe gern die Kontrolle. Ich finde, ich fahre auch tausendmal besser als mein Freund, wenn wir mal ehrlich sind. Alex Warren würde sich immer für die Passenger Princess Seite entscheiden. Sein neuer Track heißt nämlich Passenger. Und genau den hört ihr jetzt.

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2: Mit Ole. Hi. Unsere City hat jetzt eine neue Stadtklimaanalyse vorgestellt. Sie zeigt erstmals bis auf 5x5 Meter genau, welche Bereiche besonders heiß werden und wo es Abkühlung gibt. Besonders betroffen die Innenstadt, Gewerbegebiete und die Theresienwiese. Parks und die Isar wirken aber wie natürliche Klimaanlagen. Deswegen sollen noch mehr Bäume und Grünflächen entstehen. Ziel ist die sogenannte 3-30-300-Regel. Von jedem Zuhause aus sollen mindestens 3 Bäume zu sehen sein, öffentliche Räume zu 30% beschattet werden und die nächste Grünfläche höchstens 300 Meter entfernt liegen.
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3: Im Studio Gisa Weber. Nach dem Drohnenvorfall am Leipziger Flughafen haben Ermittler offenbar ein Päckchen mit einem Zünder entdeckt. Das berichtet die Bild-Zeitung. Möglicherweise handelt es sich dabei um einen Sprengsatz. In der Nähe soll eine Frachtmaschine aus der Ukraine gestanden haben. Der Ukraine mangelt es immer stärker an Abwehrraketen. Bei einem russischen Luftangriff auf Kiew in der vergangenen Nacht konnte keine einzige Rakete abgefangen werden. Mindestens 15 Menschen wurden getötet. Am Hamburger Oberlandesgericht fallen heute die Urteile gegen 8 mutmaßliche Mitglieder der rechtsextremen Gruppe Letzte Verteidigungswelle. Sie sollen Anschläge auf Flüchtlinge und Linke geplant haben. Zur Tatzeit waren einige der Angeklagten erst 14. Bei der FIFA steht heute eine Krisensitzung an. Gianni Infantino holt seine engsten Mitarbeiter zusammen. Die britische Times schreibt, der FIFA-Chef kämpfe regelrecht verzweifelt um seine Macht. Deswegen wohl auch das Treffen. Infantino steht massiv unter Druck, weil er Teile der WM verkaufen wollte.
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5: Vorsicht auf der A8 Richtung München zwischen der Raststätte Holzkirchen und Holzkirchen. Da steht ein defektes Auto auf dem Standstreifen. Und die 99 Westumfahrung Richtung Nürnberg zwischen Lochhausen und Ludwigsfeld. Da staut sich's zurück auf 5 Kilometern.
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5: In Mosach stehen sie auf der Pelkhofenstraße, Sendling auf der Schäftlarn und der 99 Richtung Nürnberg Höhe Hohenbrunn wird auch geblitzt. Wenn ihr noch irgendwas seht, ruft an, schickt eine WhatsApp an die 93 93 93.
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5: Wem es heute ein bisschen zu heiß ist, der darf sich freuen. Ab heute Abend sieht es ein bisschen besser aus. Heute tagsüber noch 32 Grad. Spätnachmittag kommen dann die ersten Gewitter auf uns zu. Und morgen wird es ein bisschen kühler. Nur noch maximal 27 Grad.

0: kommt aus dem Urlaub und seid irgendwie gar nicht so richtig erholt. Also im Gegenteil, eher noch depressed, weil der Alltag wieder losgeht. Das Ganze nennt sich Post-Holiday-Syndrome und genau das bekämpfen wir jetzt. Energies an, immer die besten neuen Hits mit mir, Vivi. Ich spreche heute mit Professor Busch von der Uniklinik für Psychiatrie und Psychotherapie in Regensburg. Erstmal die Frage, wie holen wir denn am allermeisten aus unserem Urlaub raus? Also wie ist er am erholsamsten?
1: Der Urlaub ist dafür da, wirklich mal in eine Parallelwelt zu tauchen und sich mit Dingen zu beschäftigen, mit denen man sich sonst eben nie beschäftigt. Also bewusst etwas Durchzug schafft, um es mal so zu sagen, im Gehirn. Das ist die schönste Form der Erholung und dafür muss man sorgen.
0: Okay, also würden Sie sagen, dass Beschäftigung in dem Fall dann erholsamer ist, als gar nichts zu tun?
1: Das Gehirn lechzt eigentlich nach Neuem. Wir sind erlebnishungrige Wesen und durch die Tatsache, dass wir da rausgehen, neue Dinge entdecken, mit Neugier uns erkämpfen oder erschließen, erholen wir eigentlich am besten. Mhm. Also insofern ist es unterm Strich viel wirksamer, wenn man mal was Neues kennenlernt.
0: Okay, also nicht den ganzen Tag auf der Couch liegen und Animal Crossing spielen. Das merke ich mir jetzt. Das ist gar nicht mal so erholsam. Wie ihr euch den Arbeitseinstieg wieder ein bisschen erleichtern könnt nach dem Urlaub, das besprechen wir hier mit Professor Busch um kurz nach 12:30.
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10: Es sind Ferien, aber trotzdem ein bisschen was los bei uns auf den Straßen. Mittlerer Ring zum Beispiel, Garmischer Straße zwischen Sendling und Rappentreutunnel, da haben wir Stop and Go.
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10: Die Steffi hat uns einen gemeldet. Danke dafür. Steht in Obermenzing auf der Pippinger Straße, Schwabing auf der Ungerer, Freimann auf dem Frankplatz, Mosach auf der Perkhofen und in Giesing auf der Grünwalder Straße stehen sie. Staus oder auch Blitzer. Gerne melden, nicht lange überlegen, einfach anrufen oder eine WhatsApp schicken. Nummer ist wie immer die 089 93 3 93 3.
9: Macht euch bereit.

Partys an bei euch an diesem Mittwochvormittag jetzt mit Ray Dalton und seiner neuen Single Got That High. Und Leute, ich habe diesen Mann schon zweimal interviewen dürfen. He Got That High. Also wirklich, der ist so ein Sonnenschein, so gut drauf. Das macht so Spaß, mit ihm zu reden, weil er so viel positive Energie einfach ausstrahlt. Ich feiere ihn sehr und ihr hört ihn jetzt hier immer die besten neuen Hits.

0: Mr. Know It All. Macht euch einen richtig schönen Mittwoch.
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0: Seit dem Film Die Odyssee sind wir alle im Mythologiefieber, aber mein Kollege Ben von Energy am Morgen, der hat sich da schon reingenördet, da waren wir alle noch gar nicht auf der Welt. Heute früh hat er erzählt, wo Mythologie in der Geografie vorkommt.
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2: Hier drei Beispiele. Das Atlasgebirge in Afrika heißt nur so, weil in der Sagenwelt gab es den Riesen Atlas, der im wahrsten des Wortes, einer guten Morgen, die Welt auf den Schultern tragen musste die ganze Zeit. Was für eine Last musst du dir vorstellen.
3: Dann dieses Bild aber.
2: Beispiel 2, Ägäische Meer, also da oben, ne, Kroatien und sowas, ist wegen König Ägeos, heißt das so, der sich in dieses Meer stürzte, weil er dachte, sein Sohn, der Held Theseus, ist gestorben beim Kampf gegen den Minotaurus. Ist er aber gar nicht, der hatte nur die falsche Fahne gehisst.
3: Was ist denn jetzt ein Minotaurus, ein Dino?
2: Das ist ein Stier, Anna, guten Morgen. Okay. Und Beispiel 3, wir alle sind Teil der griechischen Mythologie, weil wir leben in Europa. Und auch dieser Name kommt aus der Sagenwelt. Europa war eigentlich eine phönizische Prinzessin, also jetziges Libanon. Und der Göttervater Zeus fand die so toll, dass er sich als Stier verkleidet, Europa auf den Rücken geworfen hat, sie entführt hat Richtung Kreta. Und deswegen heißt unser Kontinent überhaupt Europa.
0: Fantastisch. Jetzt stellt euch mal vor, wir leben in ein paar tausend Jahren alle in Vivien, in meinem Namen. Irgendwie hört sich das ganz falsch an. Lassen wir das.
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4: Mit Ole, hallo. Wer im August mit dem Zug Richtung Salzburg unterwegs ist, braucht etwas mehr Geduld. Wegen Bauarbeiten kommt es von nächstem Montag bis zum 21. August zu Fahrplanänderungen, Zugausfällen und Schienenersatzverkehr. Betroffen sind unter anderem die Strecken München-Rosenheim-Salzburg sowie Holzkirchen-Rosenheim. Die BRB empfiehlt deshalb, vor der Fahrt unbedingt die aktuellen Sonderfahrpläne zu prüfen und etwas mehr Zeit einzuplanen.
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5: Im Studio Gisa Weber. Nach dem Drohnenvorfall am Leipziger Flughafen haben Ermittler offenbar ein Päckchen mit einem Zünder entdeckt. Das berichtet die Bild-Zeitung. Möglicherweise handelt es sich dabei um einen Sprengsatz. In der Nähe soll eine Frachtmaschine aus der Ukraine gestanden haben. Forscher sind alarmiert. Eine künstliche Intelligenz von Anthropic ist dabei erwischt worden, wie sie selbstständig Phishing-Mails an Menschen schickt. Die KI hatte versucht, Menschen zu manipulieren, um eine Schwachstelle in eine Software zu bauen. Ähnliche Vorfälle hatte es zuletzt auch mit anderen KI-Modellen gegeben. Arbeitgeber sind fassungslos über die Rentendebatte. Es geht dabei um den Widerstand einiger Ministerpräsidenten gegen das Aus für die Rente mit 63. BDA-Präsident Kamp-Peter sagte der Bild-Zeitung, wer an der Rente ab 63 festhalte, ignoriere den Fachkräftemangel, den demografischen Wandel und die wirtschaftliche Lage. Bei der FIFA rumort es gewaltig. Gianni Infantino hat seine engsten Mitarbeiter laut Medienberichten heute zu einem Krisentreffen geladen. Nach dem Aus für seine Pläne, Teile der WM zu verkaufen, muss der FIFA-Chef um seine Zukunft bangen.
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7: Es ist verhältnismäßig wenig los. Hakt noch ein bisschen auf der 99 und auch auf dem Mittleren Ring. Da haben wir an mehreren Stellen Stop and Go.
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7: Runter vom Gas in Mosach wird geblitzt auf der Pelkhofenstraße. Grünwald auf der Kaiser Ludwig, Sendling auf der Schäftlarn und auf der A99, da stehen sie auch Richtung Nürnberg in Höhe Hohenbrunn. Ihr seid unterwegs und seht noch irgendwas. Dann ruft an oder schickt eine WhatsApp an die 93 3 93 3.
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7: Heute nochmal Ventilator im Dauerbetrieb. 32 Grad sind heute drin. Es wird so richtig schwül und drückend heiß. Ab spätem Nachmittag, Abend rum entlädt sich das Ganze. Da kommen Gewitter auf uns zu. Morgen bisschen durchwachsen und vor allem etwas kühler. 27 Grad bekommen wir.

0: ob die Redewendung die Schotten dicht machen wirklich was mit betrunkenen Schotten zu tun hat, das klären wir jetzt.
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0: Jeden Mittwoch erkläre ich euch hier eine Redewendung oder ein Sprichwort. Und ich habe mal erstmal in der Redaktion nachgefragt. Was denken die Leute denn, woher kommt die Redewendung, die Schotten dicht machen?
2: Das war ein Fachbegriff aus dem Holzhandwerk. Waren damals so kleine Türen, die man einfach zumachen konnte.
3: Schotten ist bestimmt in irgendeinem Dialekt eine Art von Tür oder Jalousien oder Fenster. Und wenn ich die dicht mache, dann ist du's da.
4: Also in meinem Wissensstand sind Schotten schwer dicht zu machen. Also das sind begnadete Trinker. Und wenn man es schafft, Schotten dicht zu machen, dann muss das was bedeuten.
0: Und Leute, ich wünschte, es wäre das Letzte. Das wäre halt sau funny. Aber die Schotten dicht machen stammt aus der Seemannssprache und hat wirklich gar nichts mit Schottland zu tun. Ein Schott ist im Schiffsbau nämlich eine wasserdichte Trennwand, die den Rumpf des Schiffes in so einzelne Abteilungen unterteilt. Also wenn Gefahr drohte, das Wasser eindringt, dann mussten diese Schotten unbedingt geschlossen werden, also dicht gemacht werden, damit sich das Wasser nicht im ganzen Schiff ausbreiten kann und es am Ende sinkt. Aber ihr könnt natürlich auch nach Schottland fliegen und da in der Bar die Schotten dicht machen, hat dann halt nur nichts mehr mit der Redewendung zu tun.
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11: Hey, gerade sieht's eigentlich ganz gut aus. Man merkt, es sind Ferien auf den Straßen. Nur der übliche Stadtverkehr bis hin Stop and Go auf dem Mittleren Ring.
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11: Und da haben wir einen in Mosach auf der Pelkhofenstraße, Grünwald auf der Kaiser Ludwig, Sendling auf der Schäftlan und auf der A99 stehen sie Richtung Nürnberg in Höhe Hohenbrunn. Staus oder auch Blitzer. Gerne melden, anrufen, WhatsApp schicken, geht beides an die 93 3 93 3.
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11: Ich habe heute so das Gefühl, alles klebt. Einfach weil es so schwül, drückend und heiß ist. 32 Grad bekommen wir heute. Dazu gibt es erstmal noch Sonne. Ab spätem Nachmittag, Abend dann auch die ersten Gewitter. Und die halten sich. Morgen soll es nämlich tagsüber auch so ein bisschen durchwachsen werden. Immer mal wieder ein paar kleine Schauer, also die Abkühlung kommt. Dann bei maximal 27 Grad.
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Wem von euch sagt denn der Name Duke Dumont noch was? Das Ding ist, der Mann hat übelste Hits abgeliefert, wie zum Beispiel I Got You, hört ihr jetzt hier auf Energy. Aber der hat halt wirklich null Bock auf diesen ganzen Promi-Zirkus und deswegen hält er sich gerne im Hintergrund. Verstehe ich irgendwie.

bin ja selber nicht so gut im Namen merken, aber diesen hier, den sollten wir auf jeden Fall in Zukunft auf dem Schirm haben. Jack Dean ist ein Newcomer, der gerade aber auch schon seine ersten Tourauftritte hat und zum Beispiel auch Interviews gibt bei der BBC. Also der ist schon im Game, sagen wir mal so. Und seine neue Single, die feiere ich hart, heißt Mercy. Hört ihr jetzt hier immer die besten neuen Hits auf Energy. Wake

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0: Mit Ole, hallo. Das Ratsinformationssystem unserer City ist heute und morgen nicht erreichbar. Wegen Wartungsarbeiten ist das Portal komplett offline. Erst ab Freitag soll das sogenannte RIS wieder wie gewohnt funktionieren. Über das System können Bürger normalerweise öffentliche Stadtrats- und Bezirksausschussanträge, Beschlüsse und Sitzungsvorlagen einsehen.
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18: Im Studio Gisa Weber. Nach dem Drohnenvorfall am Leipziger Flughafen haben Ermittler offenbar ein Päckchen mit einem Zünder entdeckt. Das berichtet die Bild-Zeitung. Möglicherweise handelt es sich dabei um einen Sprengsatz. In der Nähe soll eine

0: Frachtmaschine aus der Ukraine gestanden haben. Forscher sind alarmiert. Eine künstliche Intelligenz von Anthropic ist dabei erwischt worden, wie sie selbstständig Phishing-Mails an Menschen schickt. Die KI hatte versucht, Menschen zu manipulieren, um eine Schwachstelle in eine Software zu bauen. Ähnliche Vorfälle hatte es zuletzt auch mit anderen KI-Modellen gegeben. Arbeitgeber sind fassungslos über die Rentendebatte. Es geht dabei um den Widerstand einiger Ministerpräsidenten gegen das Aus für die Rente mit 63. BDA-Präsident Kamp-Peter sagte der Bild-Zeitung, wer an der Rente ab 63 festhalte, ignoriere den Fachkräftemangel, den demografischen Wandel und die wirtschaftliche Lage. Bei der FIFA rumort es gewaltig. Gianni Infantino hat seine engsten Mitarbeiter laut Medienberichten heute zu einem Krisentreffen geladen. Nach dem Aus für seine Pläne, Teile der WM zu verkaufen, muss der FIFA-Chef um seine Zukunft bangen.
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3: Erste Ferienwoche und das merkt man auch auf den Straßen. Wir haben zumindest gerade keine größeren Meldungen.
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3: In Mosach stehen sie auf der Pelkhofenstraße, Sendling auf der Schäftlarn und der 99 Richtung Nürnberg, Höhe Hohenbrunn, wird auch geblitzt. Wenn ihr noch irgendwas seht, ruft an, schickt eine WhatsApp an die 93 3 93 3.
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3: Wem es heute ein bisschen zu heiß ist, der darf sich freuen. Ab heute Abend sieht es ein bisschen besser aus. Heute tagsüber noch 32 Grad. Spätnachmittag kommen dann die ersten Gewitter auf uns zu. Und morgen wird es ein bisschen kühler. Nur noch maximal 27 Grad.

0: Wer kennt's nicht? Man kommt zurück aus dem Urlaub und der allererste Arbeitstag stresst direkt wieder richtig rein. Energy ist an, immer die besten neuen Hits mit mir, Vivi. Ey, und noch schlimmer ist es, wenn man dann das Gefühl hat, der ganze Urlaub hat irgendwie nichts gebracht am Ende. Das Ganze nennt sich Post-Holiday-Syndrome und genau das wollen wir heute so ein bisschen bekämpfen. Ich spreche mit Professor Busch von der Uniklinik für Psychiatrie und Psychotherapie in Regensburg. Und Sie haben vorhin schon gesagt, für einen wirklich erholsamen Urlaub, da sollte man aktiv bleiben. Man sollte Dinge machen, die einem Spaß machen, aber vielleicht auch was Neues ausprobieren und halt nicht die ganze Zeit einfach nur nichts tun. Und Professor Busch, jetzt brauchen wir aber noch einen Tipp, wie wir uns den Arbeitseinstieg nach dem Urlaub vielleicht auch ein bisschen erleichtern können.
1: Bevor man arbeitet, ein, zwei Tage zu Hause noch so langsam in seinen ursprünglichen Rhythmus wieder eingrooven, das hilft wirklich sehr. Und der erste Tag der Arbeit sollte nicht der absolut härteste sein. Es ist gut, wenn man das Gehirn so ganz langsam daran gewöhnt, dass es jetzt wieder etwas leisten muss.
0: Ja, ergibt Sinn, oder? Also vielleicht nicht Sonntagabend aus Malle zurück und dann Montag wieder komplett Vollgas. Danke, Professor Busch. Und für alle, die ihn noch vor sich haben, einen schönen, erholsamen Urlaub euch.
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hier ist jetzt ungefähr 10 Jahre her. Ayo Technology von Milo. Und das Krasse ist, Leute, guckt euch mal Milo damals an, als er diesen Song rausgebracht hat. Und guckt ihn euch mal heute an. Der Mann altert nicht. Also es ist, als wenn er für immer jung bleiben würde. Und sein neuester Track heißt auch genauso.

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2: Mittagspause ist rum. Wir starten motiviert rein in die zweite Arbeitshälfte des Tages. Gracie Abrams hilft uns ein bisschen dabei mit ihrer neuesten Single Hit the Wall. Jetzt geht's weiter mit Teddy Swims und ich bin's, Vivi. Hi.

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1: Energy Star Gracie Abrams durfte sich in ihrer noch relativ neuen Karriere schon viel Kritik anhören, weil sie ein sogenanntes Nepo-Baby ist. Also sie hat einen berühmten Papa, der ist J.J. Abrams und ein bekannter Hollywood-Regisseur, Drehbuchautor und Produzent. Das Ding ist ja, Gracie ist halt keine Schauspielerin geworden, deswegen checke ich die Kritik nicht so richtig. Die macht richtig schöne Mucke und ihren neuesten Track Hit the Wall hört ihr jetzt. Immer die besten neuen Hits auf Energy. 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

0: Seit dem Film Die Odyssee sind wir ja alle im Mythologiefieber, aber mein Kollege Ben von Energy am Morgen, der hat sich da schon reingenördet, da waren wir alle noch gar nicht auf der Welt. Heute früh hat er erzählt, wo Mythologie in der Geografie vorkommt.
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2: Hier drei Beispiele. Das Atlasgebirge in Afrika heißt nur so, weil in der Sagenwelt gab es den Riesen Atlas, der im wahrsten des Wortes, Anna, guten Morgen, die Welt auf den Schultern tragen musste die ganze Zeit. Was für eine Last musst du dir vorstellen?
0: Dann süßes Bild aber.
2: Beispiel 2, Ägäische Meer, also da oben, ne, Kroatien und sowas, ist wegen König Ägeos, heißt das so, der sich in dieses Meer stürzte, weil er dachte, sein Sohn, der Held Theseus, ist gestorben beim Kampf gegen den Minotaurus. Ist er aber gar nicht, der hatte nur die falsche Fahne gehisst.
0: Großes Missverständnis. Was ist denn jetzt ein Minotaurus, ein Dino?
2: Das ist ein Stier, Anna, guten Morgen. Okay. Und Beispiel 3, wir alle sind Teil der griechischen Mythologie, weil wir leben in Europa. Und auch dieser Name kommt aus der Sagenwelt. Europa war eigentlich eine phönizische Prinzessin, also jetziges Libanon. Und der Göttervater Zeus fand die so toll, dass er sich als Stier verkleidet, Europa auf den Rücken geworfen hat, sie entführt hat Richtung Kreta. Und deswegen heißt unser Kontinent überhaupt Europa.
0: Fantastisch. Jetzt stellt euch mal vor, wir leben in ein paar tausend Jahren alle in Vivien, in meinem Namen. Ach, nee, irgendwie hört sich das ganz falsch an. Lassen wir das. Hey.

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6: Mit Ole. Hi. Unsere City hat jetzt eine neue Stadtklimaanalyse vorgestellt. Sie zeigt erstmals bis auf 5x5 Meter genau, welche Bereiche besonders heiß werden und wo es Abkühlung gibt. Besonders betroffen die Innenstadt, Gewerbegebiete und die Theresienwiese. Parks und die Isar wirken aber wie natürliche Klimaanlagen. Deswegen sollen noch mehr Bäume und Grünflächen entstehen. Ziel ist die sogenannte 3-30-300-Regel. Von jedem Zuhause aus sollen mindestens 3 Bäume zu sehen sein, öffentliche Räume zu 30% beschattet werden und die nächste Grünfläche höchstens 300 Meter entfernt liegen.
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0: im Studio Gisa Weber. Nach dem Drohnenvorfall am Leipziger Flughafen hat die Generalstaatsanwaltschaft die Ermittlung übernommen. In der Nacht war eine Frachtmaschine in der Luft mit einem Objekt zusammengestoßen. Außerdem wurde auf dem Flughafengelände ein verdächtiger Gegenstand gefunden. Ein Sprengstoffroboter war im Einsatz. Forscher sind alarmiert. Eine künstliche Intelligenz von Anthropic ist dabei erwischt worden, wie sie selbstständig Phishing-Mails an Menschen schickt. Die KI hatte versucht, Menschen zu manipulieren, um eine Schwachstelle in eine Software zu bauen. Ähnliche Vorfälle hatte es zuletzt auch mit anderen KI-Modellen gegeben. Der Ukraine mangelt es immer stärker an Abwehrraketen. Bei einem russischen Luftangriff auf Kiew in der vergangenen Nacht konnte keine einzige Rakete abgefangen werden. Mindestens 17 Menschen wurden getötet. Bei der FIFA rumort es gewaltig. Gianni Infantino hat seine engsten Mitarbeiter laut Medienberichten heute zu einem Krisentreffen geladen. Nach dem Aus für seine Pläne, Teile der WM zu verkaufen, muss der FIFA-Chef um seine Zukunft bangen.
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3: Es ist verhältnismäßig wenig los. Hakt noch ein bisschen auf der 99 und auch auf dem mittleren Ring. Da haben wir an mehreren Stellen Stop and Go.
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3: Runter vom Gas in Mosach wird geblitzt auf der Pelkhofenstraße. Grünwald auf der Kaiser-Ludwig, Sendling auf der Schäftlarn und auf der A99, da stehen sie auch Richtung Nürnberg in Höhe Hohenbrunn. Ihr seid unterwegs und seht noch irgendwas. Dann ruft an oder schickt eine WhatsApp an die 93 3 93 3.
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3: Heute nochmal Ventilator im Dauerbetrieb. 32 Grad sind heute drin. Es wird so richtig schwül und drückend heiß. Ab spätem Nachmittag, Abend rum entlädt sich das Ganze. Da kommen Gewitter auf uns zu. Morgen bisschen durchwachsen und vor allem etwas kühler. 27 Grad bekommen wir.

0: stellt euch vor, Liebeskummer kickt so richtig rein und ihr hört erstmal diesen Track, um drauf klarzukommen.
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0: Ja, passt eigentlich nicht so richtig gut, oder? Energy ist an, immer die besten neuen Hits mit mir, Vivi. Aber das Ding ist, La Camisa Negra wurde tatsächlich aus Liebeskummer heraus geschrieben. Und zwar von dem kolumbianischen Sänger Juanes. Er trägt ein schwarzes Hemd, La Camisa Negra, weil schwarz die Farbe seiner Seele ist. Das singt er im Refrain. Hört sich schon ganz schön düster an, passt nicht so ganz zum Vibe des Songs, ist aber Absicht. Denn Juanes lässt sich da von der kolumbianischen Musikrichtung Guasca inspirieren. Da werden nämlich traurige Themen mit Humor erzählt. Also eine Art Coping-Mechanism, kann man sagen. Spätestens als der Song dann aber in die Charts gepiekt ist, da war der Schmerz dann vorbei. In super vielen Ländern war der Sänger damit nämlich auf Platz 1. 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
0: Hey, gerade sieht's eigentlich ganz gut aus. Man merkt, es sind Ferien auf den Straßen. Nur der übliche Stadtverkehr bis hin Stop and Go auf dem Mittleren Ring.
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0: Und da haben wir einen in Mosach auf der Pelkhofenstraße, Grünwald auf der Kaiser Ludwig, Sendling auf der Schäftlan und auf der A99 stehen sie Richtung Nürnberg in Höhe Hohenbrunn. Staus oder auch Blitzer. Gerne melden, anrufen, WhatsApp schicken, geht beides an die 93.3.
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0: Ich habe heute so das Gefühl, alles klebt. Einfach weil es so schwül, drückend und heiß ist. 32 Grad bekommen wir heute. Dazu gibt es erstmal noch Sonne. Ab spätem Nachmittagabend dann auch die ersten Gewitter. Und die halten sich. Morgen soll es nämlich tagsüber auch so ein bisschen durchwachsen werden. Immer mal wieder ein paar kleine Schauer, also die Abkühlung kommt. Dann bei maximal 27 Grad.
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liebe Millennials da draußen, ihr kriegt jetzt erstmal einen richtigen Flashback in eure Clubphase so mit 16, 17. Denn ich habe jetzt Edward Maya am Start mit Stereo Love. Na klar, ganz casual hier um kurz vor zwei auf Energy.

0: Ihr hört Energy mit mir, Vivi, und gleich geht's weiter mit You Not Us zusammen mit Daddy DJ Flipside. Hört ihr hier in circa 10 Minütchen jetzt Taylor Swift. Macht euch einen richtig schönen Tag.
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hört sich's an bei euch. Mit mir Vivi und dieser Song hier. Durfte im Jahr 2000 auf gar keinen Fall in einer Disse, wie man damals, glaube ich, noch gesagt hat, fehlen. Daddy DJ. Und die beiden Jungs von You Not Us, die haben sich im Jahr 2026 gedacht, komm, wir nehmen diesen Track, 26 Jahre ist er alt, und machen mal eine frische neue Version draus, heißt Flipside. Und die hört ihr jetzt hier auf Energy. Immer die besten.

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0: Mit Ole, hallo. Wer im August mit dem Zug Richtung Salzburg unterwegs ist, braucht etwas mehr Geduld. Wegen Bauarbeiten kommt es von nächstem Montag bis zum 21. August zu Fahrplanänderungen, Zugausfällen und Schienenersatzverkehr. Betroffen sind unter anderem die Strecken München-Rosenheim-Salzburg sowie Holzkirchen-Rosenheim. Die BRB empfiehlt deshalb, vor der Fahrt unbedingt die aktuellen Sonderfahrpläne zu prüfen und etwas mehr Zeit einzuplanen.
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10: Im Studio Gisa Weber. Nach dem Drohnenvorfall am Leipziger Flughafen hat die Generalstaatsanwaltschaft die Ermittlung übernommen. In der Nacht war eine Frachtmaschine in der Luft mit einem Objekt zusammengestoßen. Außerdem wurde auf dem Flughafengelände ein verdächtiger Gegenstand gefunden. Ein Sprengstoffroboter war im Einsatz. Forscher sind alarmiert. Eine künstliche Intelligenz von Anthropic ist dabei erwischt worden, wie sie selbstständig Phishing-Mails an Menschen schickt. Die KI hatte versucht, Menschen zu manipulieren, um eine Schwachstelle in eine Software zu bauen. Ähnliche Vorfälle hatte es zuletzt auch mit anderen KI-Modellen gegeben. Der Ukraine mangelt es immer stärker an Abwehrraketen. Bei einem russischen Luftangriff auf Kiew in der vergangenen Nacht konnte keine einzige Rakete abgefangen werden. Mindestens 17 Menschen wurden getötet. Bei der FIFA rumort es gewaltig. Gianni Infantino hat seine engsten Mitarbeiter laut Medienberichten heute zu einem Krisentreffen geladen. Nach dem Aus für seine Pläne, Teile der WM zu verkaufen, muss der FIFA-Chef um seine Zukunft bangen.
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12: Erste Ferienwoche und das merkt man auch auf den Straßen. Wir haben zumindest gerade keine größeren Meldungen.
3: Blitzer.
12: In Mosach stehen sie auf der Pelkhofenstraße, Sendling auf der Schäftlarn und der 99 Richtung Nürnberg Höhe Hohenbrunn wird auch geblitzt. Wenn ihr noch irgendwas seht, ruft an, schickt eine WhatsApp an die 93 93 93.
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12: Wem es heute ein bisschen zu heiß ist, der darf sich freuen. Ab heute Abend sieht es ein bisschen besser aus. Heute tagsüber noch 32 Grad. Spätnachmittag kommen dann die ersten Gewitter auf uns zu. Und morgen wird es ein bisschen kühler. Nur noch maximal 27 Grad.

0: Energies an bei euch. Mit mir, Vivi, und Leute, haltet euch fest. Wir können mit dabei sein, wie ein Buckelwal-Baby geboren wird.
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0: Denn das allererste Mal in der Geschichte der Menschheit wurde die Geburt eines Buckelwal-Kalbs, sagt man übrigens, mit einer Drohne gefilmt. Und das auch eher so zufällig. Also es ist so, so krass, weil die Orca sagt, das ist so eine Organisation, ja, die sagen auf jeden Fall, dass eine Buckelwal-Geburt erst 4-mal überhaupt gefilmt werden konnte und jetzt eben das allererste Mal mit Hilfe einer Drohne. Das ganze Video könnt ihr euch übrigens im Internet anschauen und dabei die ganze Zeit machen. Man sieht übrigens dann auch, wie das Buckelwal-Baby, /Kalb, direkt checkt, was es zu tun hat und an die Oberfläche schwimmt. Also richtig süß.
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2: Hey, gerade sieht's eigentlich ganz gut aus. Man merkt, es sind Ferien auf den Straßen. Nur der übliche Stadtverkehr, bisschen Stop and Go auf dem Mittleren Ring.
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2: Auf der A99 Richtung Nürnberg stehen sie in Höhe Hohenbrunn, Mosach auf der Pelkhofen und in Sendling auf der Schäfflandstraße. Wenn ihr noch was seht, nicht lang überlegen, einfach anrufen oder WhatsApp schicken. Geht beides an die 93 3 93 3.
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2: Ich finde, man riecht schon, dass es heute noch gewittern soll. Es ist so richtig drückend und schwül. Temperaturen heute bis zu 32 Grad und dann so ab spätem Nachmittag, Abend rum. Ungefähr, aktuell kann man das ja immer nicht ganz genau sagen, soll es dann bei uns in der City gewittern. Morgen ist tagsüber auf jeden Fall durchwachsen. Wir haben viele Wolken, bisschen Regen mit am Start. 27 Grad bekommen wir, also die Abkühlung ist in Sicht.
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an bei euch jetzt mit der ganz neuen Single von Somber, heißt My Body Isn't Ready. Und Leute, ihr müsst jetzt aber ready sein für meinen Kollegen Armani, der übernimmt hier gleich. Wir hören uns dann wie gewohnt morgen wieder 15 bis 20 Uhr. Ich freue mich. Macht es

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0: Cool, dass ihr mit am Start seid. Hier ist eure Sunny und ihr hört gleich aus This mit The Art of Letting Go. Jetzt erstmal Kygo und Khalid.

Manchmal bringt es einfach gar nichts mehr, eine Beziehung weiterzuführen. Ja, man versteht sich einfach nicht mehr oder die andere Person will nicht mehr. Und dann gibt es die Kunst, die Person auch gehen zu lassen. Hier ist The Art of Letting Go. Hier ist Aus This bei Energy. Immer die besten an Hits. Hallo.

0: über 30 Grad bei uns in der City. Erstmal eine kleine Erfrischung. 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So schön, dass ihr mit dabei seid. Hier ist eure Sunny.
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4: Mit Ole. Hi. Unsere City hat jetzt eine neue Stadtklimaanalyse vorgestellt. Sie zeigt erstmals bis auf 5x5 Meter genau, welche Bereiche besonders heiß werden und wo es Abkühlung gibt. Besonders betroffen die Innenstadt, Gewerbegebiete und die Theresienwiese. Parks und die Isar wirken aber wie natürliche Klimaanlagen. Deswegen sollen noch mehr Bäume und Grünflächen entstehen. Ziel ist die sogenannte 3-30-300-Regel. Von jedem Zuhause aus sollen mindestens 3 Bäume zu sehen sein, öffentliche Räume zu 30% beschattet werden und die nächste Grünfläche höchstens 300 Meter entfernt liegen.
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5: Mit Lisa Schwarzkopf. Guten Tag. Die Drohne am Leipziger Flughafen ist mit Sprengstoff bestückt gewesen. Das hat das Sächsische Landeskriminalamt mitgeteilt. Der Zünder wurde mit einem Sprengstoffroboter unschädlich gemacht. Offenbar war noch eine weitere Drohne in der Luft. Ein Frachtflugzeug wurde beim Zusammenstoß mit einem unbekannten Objekt beschädigt. Arbeitgeber sind fassungslos über die Rentendebatte. Es geht dabei um den Widerstand einiger Ministerpräsidenten gegen das Aus für die Rente mit 63. BDA-Präsident Kampeter sagte der Bild-Zeitung, wer an der Rente ab 63 festhalte, ignoriere den Fachkräftemangel, den demografischen Wandel und die wirtschaftliche Lage. Bei einem russischen Raketenangriff auf Kiew sind mindestens 17 Menschen ums Leben gekommen. Die ukrainische Luftabwehr konnte nach eigenen Angaben keine einzige Rakete abfangen. Die Ukraine klagt schon seit längerem über fehlende Abwehrraketen. Zweites Gold in 2 Tagen für Florian Bellbrock bei der Schwimm-EM in Paris. Auch über die 5 Kilometer im Freiwasser hat sich der 28-Jährige den Titel geholt. Gestern hatte Bellbrock schon über die 10 Kilometer gewonnen.
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7: Servus Leute, ein Blick auf die A8 Stuttgart Richtung München zwischen Friedberg und Dasing. Hier ist an der Baustelle Stop and Go. Ein Fahrzeug auf der rechten Spur auf der A8 Salzburg Richtung München zwischen Bernau und Fraßdorf. A9 Nürnberg Richtung München zwischen Manching und Dreikolledau 4 Kilometer Stau. 11 Kilometer stockend auf der A9 Richtung Nürnberg zwischen Manching und Denkendorf. A92 Richtung Deggendorf zwischen Freising Süd und Dreieck Flughafen München. Ein großer Unfall, hier Schnau pur. Auch gekracht auf der A96 Lindau Richtung München zwischen Bad Wörthershofen und Buchloe West. Und Stop and Go wie immer, wir kennen's alle auf dem Ring.
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7: Anna und Lea, Dankeschön fürs Melden. Taufkirchen Hochstraße, 30er-Zone wird geblitzt. Heidhausen Orleansstraße und Schäftlandstraße in Sendling, da steht er ständig. Seht ihr noch was? Dann ruft durch, ich bin hier 089-393-393.
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7: Puh, Leute. Aufgrund der Hitze war mir heute schon richtig schwindelig. Ich musste mir schon Elektrolyte reinhauen. Ja, ich weiß nicht, was heute los ist. Ganz schwummrig im Kopf. Aktuell 32 Grad. Morgen nur noch 27 Grad. Da können wir mal wieder so richtig durchlüften. Grau in Grau. Und am Freitag ist sie wieder back. Die Sonne.

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0: Wir sind mittendrin in den Sommerferien und ich bin mir sicher, der ein oder andere ist gerade beim Eis essen oder lässt einfach die Füße in die Isar baumeln oder ist beim Schwimmen im Freibad und währenddessen läuft auf jeden Fall gute Musik. I hope.
2: Ein

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11: 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Leute, Obacht geben, auf dem Isarring in Richtung Schwabing, kurz nach dem Effnertunnel auf der rechten Seite in Richtung Norden, gab es einen großen Unfall. Bitte Obacht geben, die Unfallstelle ist noch nicht gesichert. Danke Philipp fürs Anrufen. A8 Stuttgart in Richtung München, zwischen Friedberg und Dasing eine große Baustelle, hier Stop and Go. Ein liegengebliebenes Fahrzeug auf der A8 Salzburg in Richtung München, zwischen Bernau und Fraßdorf. Ein defektes Fahrzeug auf der rechten Spur auf der A9 Richtung Nürnberg, zwischen Ingolstadt Nord und Lenting. 11 Kilometer Stau auf der A9 Richtung Nürnberg zwischen Manching und Denkendorf. Zwischen Manching und Dreikolledau 4 Kilometer Stau auf der A9 Nürnberg Richtung München. A9 Nürnberg Richtung München zwischen Altmühltal und Denkendorf. Hier blockiert ein defekter LKW die rechte Spur. Ein großer Unfall auf der Standspur A92 Richtung Deggendorf zwischen Freising Süd und Dreieck Flughafen München. Und viel, viel los auf dem Ring.
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9: Chrissy, danke schön fürs Melden. Pasinger Straße hier wird geblitzt. Außerdem auf der Pellkoven, Schäftlern, Orléans und Hochstraße. Kommt irgendwas dazu, macht sie Chrissy. Ruft durch 089 393 393.
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9: Klimaanlage an. Mehr kann ich echt nicht nur sagen. Aktuell 32 Grad. Es ist so heiß, auch nachts. Morgen kühlt es ein bisschen runter auf 27 Grad mit vielen Wolken. Da können wir wieder durchatmen. Und am Freitag und Samstag Sonnenschein pur.

Heute geht's los, Leute. Die Munich Fashion Week. Ja, auf jeden Fall sind da richtig coole Catwalks. 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Hier ist Joel Corey, Heat and Heart bei Energy. So cool, dass ihr mit dabei seid.

0: Wir sind mittendrin in den 10 Hits am Stück.
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0: gleich für euren Nachmittag Alex Warren mit Passenger. Jetzt erstmal Olivia Dean. So easy to fall in love.

seinen Konzerten singt Alex Warren nicht nur gerne, sondern spricht auch gerne. Ja, der erzählt dann voll die Monologe, ganz viele Geschichten aus seinem Leben. Aber nicht vergessen zu singen. Hier ist er für euch mit seiner brandneuen Nummer Alex Warren Passenger bei Energy.

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0: Jetzt eine klitzekleine Pause, dann die News und danach super viel Musik.
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3: Mit Ole, hallo. Wer im August mit dem Zug Richtung Salzburg unterwegs ist, braucht etwas mehr Geduld. Wegen Bauarbeiten kommt es von nächstem Montag bis zum 21. August zu Fahrplanänderungen, Zugausfällen und Schienenersatzverkehr. Betroffen sind unter anderem die Strecken München-Rosenheim-Salzburg sowie Holzkirchen-Rosenheim. Die BRB empfiehlt deshalb, vor der Fahrt unbedingt die aktuellen Sonderfahrpläne zu prüfen und etwas mehr Zeit einzuplanen.
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4: Mit Lisa Schwarzkopf. Guten Tag. An der Drohne, die am Leipziger Flughafen für Aufruhr gesorgt hat, war ein Sprengsatz. Das hat das sächsische LKA jetzt bestätigt. Mithilfe eines Sprengstoffroboters wurde das Gerät entschärft. Sachsens Innenminister Schuster spricht von einem sehr ernsten Sicherheitsvorfall. Die Ermittlungen laufen auf Hochtouren. Schon wieder ist eine künstliche Intelligenz auf Abwege geraten. Das Modell der Firma Anthropic hat offenbar gezielt Phishing-Mails an Menschen verschickt. Britische Forscher haben das nach einem Test festgestellt. Unklar ist noch, ob der KI klar war, dass sie in der realen Welt unterwegs war und nicht in einer Testumgebung. Wirtschaftsexperten zerpflücken das Wahlprogramm der AfD in Sachsen-Anhalt. Das Leibniz-Institut für Wirtschaftsforschung Halle hat ausgerechnet, dass für die Pläne nicht genug Geld da wäre. Jedes Jahr würden über 2 Milliarden Euro fehlen. In Umfragen zu der Wahl in 6 Wochen liegt die AfD deutlich vorn. Bei der FIFA steht heute eine Krisensitzung an. Gianni Infantino holt seine engsten Mitarbeiter zusammen. Die britische Times schreibt, der FIFA-Chef kämpfe regelrecht verzweifelt um seine Macht. Deswegen wohl auch das Treffen. Infantino steht massiv unter Druck, weil er Teile der WM verkaufen wollte.
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0: Philipp, dankeschön fürs Melden. Auf dem Isarring in Richtung Schwabing, kurz nach dem Effnertunnel auf der rechten Spur Richtung Norden. Hier gab es einen Unfall, er staut sich total. A9 Richtung Nürnberg, zwischen Ingolstadt Nord und Lenting. Hier Stop and Go. 10 Kilometer Stau. A9 Richtung Nürnberg, zwischen Manching und Denkendorf. Ein defekter LKW auf dem Standstreifen. A9 Richtung München, und zwar von Nürnberg aus gesehen, zwischen Altmühltal und Denkendorf. Hier sehr viel los. A92 Richtung Denkendorf, zwischen Preising Süd und Dreieck Flughafen München. Hier auch ein großer Unfall, Stau pur. Und auf der B304 Richtung Dachau, auf Höhe A99 Ludwigsfeld, eine große Sperre nach einem Unfall.
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0: Severin, danke schön fürs Melden. Orleansstraße, 30er-Zone wird geblitzt in Haidhausen, Sendling-Schäftlandstraße und Mosach-Pellkofenstraße. Danke, Cecil. Kommt irgendwas dazu? Ruf durch. 089-393-393.
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0: Heiß, heißer München. Aktuell 32 Grad. Morgen kühlt es ein bisschen runter auf 27 Grad mit vielen Wolken. Und am Freitag und Samstag 28 Grad mit viel Sonne. Und jetzt für euch Shakira und Burna Boy. Die, die bei Energy.

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4: Verkehr. So, ihr Lieben, wir schauen auf den Isarring in Richtung Schwabing, kurz nach dem Effnertunnel auf der rechten Seite in Richtung Norden. Hier gab es einen großen Unfall, er staut sich. A9 Richtung Nürnberg, zwischen Ingolstadt Nord und Lenting, hier Stop and Go. 10 Kilometer Stau auf der A9 Richtung Nürnberg, zwischen Manching und Denkendorf. Zwischen Altmühltal und Denkendorf, hier blockiert ein defekter LKW den Standstreifen auf der A9 Nürnberg Richtung München. A92 Richtung Denkendorf, zwischen Dreieckfeld-Moching und Oberschleißheim, hier stehen zwei defekte PKWs auf dem Standstreifen rum, auch hier Stop and Go. 6 Kilometer Stau auf der A99 Westumfahrung Richtung Lindau zwischen Neuherberg und Dreieck Allach. Dann eine Sperre nach einem Unfall auf der B304 Richtung Dachau auf Höhe A99 Ludwigsfeld und viel, viel los auf dem Ring.
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4: Patrick, Dankeschön fürs Melden. Ludwigsvorstadt, Bayerstraße. Hier wird geblitzt. Außerdem auf der Pelkoven, Schäftlern und Orléansstraße. Seht ihr was? Einfach anrufen 089 93 3
5: 93 3. 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
4: Man hält es nur im tiefen Schatten aus. Boah, es ist heiß draußen. Aktuell 32 Grad, morgen 27 Grad an der Spitze. Da kühlt es ein bisschen runter mit vielen Wolken und etwas Regen. Und am Freitag und Samstag ist sie wieder da, die Sonne.
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Wenn ich an die Backstreet Boys denke, dann habe ich sofort meine ganzen Poster aus dem Kinderzimmer wieder im Kopf. Dann natürlich die krassesten Songs. Hey Leute, was die für Musik gemacht haben. Ich konnte jeden Song auswendig. Auch diesen kann ich jetzt schon wieder. Hier ist Bottle Up bei Energy.

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0: 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Hier ist eure Sunny. 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
9: Mit Ole. Hi. Unsere City hat jetzt eine neue Stadtklimaanalyse vorgestellt. Sie zeigt erstmals bis auf 5x5 Meter genau, welche Bereiche besonders heiß werden

0: und wo es Abkühlung gibt. Besonders betroffen die Innenstadt, Gewerbegebiete und die Theresienwiese. Parks und die Isar wirken aber wie natürliche Klimaanlagen. Deswegen sollen noch mehr Bäume und Grünflächen entstehen. Ziel ist die sogenannte 3-30-300-Regel. Von jedem Zuhause aus sollen mindestens 3 Bäume zu sehen sein, öffentliche Räume zu 30% beschattet werden und die nächste Grünfläche höchstens 300 Meter entfernt liegen.
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2: Mit Lisa Schwarzkopf. Guten Tag. Die Drohne am Leipziger Flughafen ist mit Sprengstoff bestückt gewesen. Das hat das Sächsische Landeskriminalamt mitgeteilt. Der Zünder wurde mit einem Sprengstoffroboter unschädlich gemacht. Offenbar war noch eine weitere Drohne in der Luft. Ein Frachtflugzeug wurde beim Zusammenstoß mit einem unbekannten Objekt beschädigt. Die Diskussion um ein Comeback des Zivildienstes läuft und Organisationen wie der Arbeiter-Samariter-Bund stellen erste Forderungen. ASB-Chef Fleckenstein sagte den Funke-Zeitungen, der Zivildienst sollte im Idealfall 12 Monate dauern. Die Zivis sollen auch was lernen und nicht nur die Zeit absitzen. Bei einer Messeattacke in London sind mindestens 4 Menschen verletzt worden. Passiert ist das am Mittag in Covent Garden, einem Touri-Hotspot im Herzen der Stadt. Eine Verdächtige wurde festgenommen, heißt es in britischen Medien. Die Hintergründe sind noch unklar. Zweites Gold in 2 Tagen für Florian Wellbrock bei der Schwimm-EM in Paris. Auch über die 5 Kilometer im Freiwasser hat sich der 28-Jährige den Titel geholt. Gestern hatte Wellbrock schon über die 10 Kilometer gewonnen.
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4: Servus Leute, ein Blick auf den Isarring in Richtung Schwabing, kurz nach dem Effnertunnel auf der rechten Seite in Richtung Norden. Hier hat's gekracht, hier immer noch Stop and Go. 3 Kilometer stockend auf der A9 Nürnberg Richtung München zwischen Manching und Dreikolledau. Dann A9 Nürnberg Richtung München zwischen Denkendorf und Raststätte Köschinger Forst West. Hier steht ein defekter PKW auf dem Standstreifen. Rum. Ein defekter LKW auf dem Standstreifen A9 Nürnberg Richtung München zwischen Altmühltal und Denkendorf. Ein LKW-Unfall auf dem Standstreifen A99 Westumfahrung Richtung Nürnberg zwischen Dreieck München Südwest und Freiham Mitte. 6 Kilometer stockend A99 Westumfahrung Richtung Lindau zwischen Neuherberg und Dreieck Allach und auf der B304 Richtung Dachau auf Höhe A99 Ludwigsfeld eine Sperre nach einem Unfall und viel, viel los auf dem Ring.
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4: Nami, danke schön fürs Anrufen. Heidhausen-Orleansstraße, 30er-Zone wird geblitzt in Sentling-Schäftlandstraße und Mosach-Pellkovenstraße. Kommt irgendwas dazu? Dann traut euch, ruft doch einfach durch 089 393 393.
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4: Sonnenschein pur bei uns in der City. Schönstes Geburtstagswetter, oder? Und apropos, mein Papa hat heute Geburtstag, der beste Papi auf Erden. Happy, happy Birthday. Wir feiern später zusammen. Ich freue mich jetzt schon drauf. Morgen nicht mehr so gutes Wetter, nur noch 27 Grad mit vielen Wolken und Regen. Und am Freitag wieder Sonne. Jetzt für euch Taylor Swift. Ihr Super Energy über die besten und Hits.

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3: 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Auf dem Ring ist ordentlich was los. Es staut sich total wie immer.
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3: Carmen, danke schön fürs Melden. Hochstraße, 30er Zone in Taufkirchen wird geblitzt. Außerdem in Mosach, Pelkhovenstraße, 30er Zone und Haidhausen, Orleansstraße. Die klingt wunderschön. Seht ihr noch was? Dann ruft durch. 089 93 3 93
1: 3. 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
3: Hände und Arme unter den Wasserhahn halten, ja, unter den richtig schön kühlen Wasserhahn. Das tut richtig gut. Aktuell, ja, heiß bei uns, morgen 27 Grad, da kühlt es ein bisschen runter mit vielen Wolken und etwas Regen. Und am Freitag ist sie wieder da, die Sonne.
4: Macht euch bereit.

0: schon.
1: Na, ihr Lieben, habt ihr schon abgecheckt, euer Wochenhoroskop? Nur nicht? Dann klickt euch jetzt rein auf energy.de. Bei mir sind auf jeden Fall coole Voraussagen. Ja, jetzt für euch Jax Jones.

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0: Gleich für euren Feierabend, Jack Dean mit Mercy. Jetzt erstmal Bebe Rexha, hier ist New Religion.

Ich liebe so viel in meinem Leben und will all das natürlich in meinen Songs niederschreiben. Ja, das sind die Worte von Jack Dean und hier ist er mit Mercy bei Energy immer die besten und Hits. Ja, ich wünsche euch allen einen wunderschönen Feierabend, Leute. Hier ist eure Sunny.

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8: Ein leckeres Bierchen, ein Aperol-Spritzen, großes Eis. Könnt ihr euch alles gönnen, denn wir bessern eure Feierabendkohle auf. Und damit herzlich willkommen zum Cash-Quiz. Und wenn ihr Lust habt mitzuspielen, dann müsst ihr nur folgende Frage hier für 100 Euro beantworten.
9: Ein Trompeter spielt ein Musikstück mit 12 Strophen in 30 Minuten. Wie lange brauchen dann 6 Trompeter für das Stück?
8: Wenn ihr da eine Idee habt, was da rauskommen könnte, zwinker, zwinker, dann könnt ihr euch schon mal folgende Telefonnummer merken. 0137 90 30 200, das ist eure Gewinnernummer. 50 Cent aus allen deutschen Netzen. 0137 90 30 200 und mit Leitung 2 geht's dann gleich auch hier zu uns rein ins Studio.
10: Mitmachen bitte ab 18, an Minderjährige werden keine Gewinne ausgezahlt. Jeder Anruf kostet 50 Cent aus allen deutschen Netzen. Bitte darauf achten, dass nicht jeder Anruf, der Kosten produziert, auch automatisch ins Studio gelangt. Gewinnchancen im Leitungsspiel 1 zu 200.000. Parallel dazu kann die Redaktion jederzeit ausgewählte Anrufer per Zufallsprinzip direkt ins Studio durchstellen. 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Dort sind dann später auch alle Lösungen und Gewinner notiert und ein Spiel dauert maximal bis Sendungsende.
8: Holt euch jetzt 100 Euro Feierabendgeld, wenn ihr diese Frage richtig beantwortet.
9: Ein Trompeter spielt ein Musikstück mit 12 Strophen in 30 Minuten. Wie lange brauchen dann 6 Trompeter für das Stück?
8: Na, eine Idee? Dann gerne jetzt einwählen. 0137 90 30 200. 50 Cent aus allen deutschen Netzen. 0137 90 30 200. Und mit Leitung 2, die ist jetzt in diesem Augenblick aktiv geschaltet worden. Mit Leitung 2 geht es rein hier zu uns ins Studio. Und wenn ich sage uns, dann meine ich auch den Mirko. Hallo.
11: Hallihallo.
8: Du sag mal, kurze Frage, bevor es hier so richtig rund geht. Wann ist die Kohle auf dem Konto?
11: Das ist das Beste. In wenigen Stunden, schon heute Abend. Und zwar per Echtzeitüberweisung.
8: Sensationell. Brauchen wir nur jemanden, der es jetzt hier richtig raus hat. Und dann geht das Geld sofort quasi auf Reisen.
9: Ein Trompeter spielt ein Musikstück mit 12 Strophen in 30 Minuten. Wie lange brauchen dann 6 Trompeter für das Stück?
8: Das ist die Frage und mit Leitung 2. Oh, da ist auch schon jemand drin tatsächlich. Mit dem Chatsbutton ausgewählt. Wer ist denn da? Hallo?
12: Ja, hallo, hier ist Dieter.
8: Hallo Dieter, grüße dich. So, Dieter.
12: Grüße.
8: Ich hoffe, dir ist die Hitze noch nicht zu Kopf gestiegen. Du hast die richtige Antwort.
12: Ich hoffe doch. 30 Minuten, genauso lange.
8: Das ist vollkommen richtig. Du hast gut aufgepasst. Fantastisch.
12: Ja.
8: 100 Euro kriegst du heute Abend noch aufs Konto. Dieter, bleibst du bitte ganz kurz in der Leitung. Und wir starten schon in die nächste Runde. Haben wir da die nächsten 100 Euro?
11: Auf jeden Fall noch. Die gehen heute Abend raus, weil du fragen wirst. Heute Abend noch für Echtzeitüberweisung.
8: Kennst du mich sehr gut. Wunderbar. Freuen wir uns drauf. Und jetzt folgende Frage bitte beantworten.
9: Wie viel Erde ist in einem Loch von 3 mal 3 mal 3 Metern?
8: Wie viel Erde ist in einem Loch von 3 mal 3 mal 3 Metern. Wenn ihr es raus habt, holt euch die 100 Euro. Leitung 2 ist schon wieder aktiv. Telefonnummer zum Mitspielen, die Gewinnernummer 0137 90 30 200. 50 Cent aus allen deutschen Netzen. 0137 90 30 200.
9: Wie viel Erde ist in einem Loch von 3 mal 3 mal 3 Metern?
8: Und wer das beantwortet, hat eben halt auch, genauso wie der Dieter, heute Abend schon 100 Euro mehr auf dem Konto. Chrissy allerdings nicht, die war schon mal in einer anderen Sendung mit dabei und hat das hier gesagt. Was kommt da raus? Sag's uns.
13: Ich würde sagen, 3 Meter.
8: 3 Meter? Wie kommst du jetzt bitte auf 3 Meter?
13: Meine, also 3 Kubikmeter.
8: Aha.
13: Von jeder Seite, hoch, tief und dann zur Seite, das ist 3 Meter denn.
8: Hoch, tief und dann zur Seite. Das ist wunderbar erklärt, meine Liebe, aber leider falsch. Also da hat sie sich, glaube ich, ein bisschen kompliziert gemacht. Das geht doch einfacher, liebe Leute, wenn ihr es richtig habt, ne?
11: Ich verdoppel den Gewinn. Passt das?
8: Okay.
11: Dann machen wir 200 Euro. Garantiegewinn.
8: 200 Euro? Guck mal, warum kann...

0: es nicht sein. Wenn ihr es richtig raus habt, dann wählt euch doch jetzt gerne ein für 200 Euro doppelter Gewinn. Leitung 2 ist aktiv. 0137 90 30 200. 50 Cent aus allen deutschen Netzen. 0137 90 30 200. Und die Frage lautet:
1: Wie viel Erde ist in einem Loch von 3 mal 3 mal 3 Metern?
0: Wie viel Erde ist in einem Loch von 3 mal 3 mal 3 Metern? Wer sich es vielleicht auch bildlich vorstellen mag, könnte eventuell auch helfen. Dann gibt es die richtige Antwort und dann habt ihr heute Abend auch bei 200 Euro das Geld schon auf dem Konto. Ist das so?
2: Exakt. Und zwar per Echtzeitüberweisung. Also quasi jetzt gewinnen und heute noch kassieren, ne?
0: Das ist ja genial, ne? Leider, der Reinhard hat es damals nicht gepackt. Der hatte auch mal angerufen und hatte diese Antwort. Was haben Sie raus?
3: 9 Kubikmeter.
0: Und wie kommen Sie drauf?
3: 3 plus 3 plus 3 sind 9 Kubikmeter.
0: Die Antwort ist falsch. Nee, das war's auch nicht. Also, ich bin mir sicher, ihr könnt's besser machen.
2: Auf jeden Fall.
0: Haben wir da noch irgendwie was mit Geld? Können wir noch ein bisschen was machen?
2: Du, ja, der Besserwissensbonus. Ich verdoppel die 200. Es gibt 400 Euro Garantiegewinn. Jetzt schon.
0: Besserwisserbonus. Man könnte auch Klugscheißer sagen, aber du hast es schöner ausgedrückt.
2: Ja.
0: 0137 90 30 200. Das ist die Nummer zum Mitspielen, die Gewinnernummer. 0137 90 30 200. 50 Cent aus allen deutschen Netzen. Die Frage lautet, leider immer noch, wie viel Erde ist in einem Loch von 3 mal 3 mal 3 Metern? Wie viel Erde ist in einem Loch von 3 mal 3 mal 3 Metern? So, jetzt anrufen und jetzt das Geld kassieren. Ist aber immer noch keiner da, der es hier hat, oder?
2: Tja, was soll ich machen? Dann lege ich einen Huni oben drauf. 500 Euro Garantiegewinn. 500 Euro.
0: So war das jetzt aber nicht gemeint.
2: Ja, mache ich aber. Ist egal.
0: Okay. Du musst das nachher dem Spielechef erklären, ne? Also, 500 Euro. Auch das Geld heute Abend auf dem Konto?
2: Garantiert per Echtzeitüberweisung.
0: Brauchen wir jetzt eigentlich nur noch, in Anführungszeichen, die richtige Antwort. 0137 90 30 200. Wie viel Erde ist in einem Loch von 3 mal 3 mal 3 Metern? 0137 90 30 200. 50 Cent aus allen deutschen Netzen. Noch ist die richtige Antwort hier nicht gefallen. Das sollte jetzt bitte passieren, weil dann geht sofort das Geld raus. Und Beate hatte auch schon mal mitgemacht und hat das hier gesagt. So, liebe Beate, du hast es jetzt aber raus, oder?
4: Genau, ich sage 27 Kubikmeter.
0: 27 Kubikmeter? Nee, das stimmt leider nicht. Warum können es nicht, also bei dieser Frage, warum können es nicht 27 Kubikmeter sein? Ihr könnt es bestimmt besser.
2: Auf jeden Fall.
0: Können wir vielleicht aber noch was drauflegen?
2: Auf jeden Fall. Lass diese Kubikmeter los. Hört einfach genau zu. Und ich leg, komm, wir machen es rund 600 Euro. Ich lege einen Huni oben drauf. 600 Euro Garantiegewinn. Die sind heute noch auf dem Konto. Heute noch.
0: Boah. 600 Euro. Also würde ich mir jetzt wirklich einen Gewinner wünschen innerhalb der nächsten Minute. Das wäre toll. Vielleicht klappt's. Die Telefonnummer zum Mitspielen. Jetzt wirklich. Zum Mittippen. Achtung. Die Gewinnernummer. 0137 90 30 200.
1: Wie viel Erde ist in einem Loch von 3 mal 3 mal 3 Metern?
0: 0137 90 30 200. 50 Cent aus allen deutschen Netzen. Die richtige Antwort jetzt sagen und jetzt heute hier in diesen Sekunden das Geld kassieren. 600 Euro, ist das richtig?
2: Haben wir
0: das?
2: Absolut korrekt. Und es ist aber immer noch niemand da. Leitung 2 ist grün, die wartet jetzt auf den Gewinner. Deshalb, apropos Gewinner, 700 und komm, 50 Euro. 750 Euro Garantiegewinn.
0: Nicht
2: wenn
0: dein
2: du
0: Ernst.
2: Es jetzt richtig löst. Doch.
0: 750 Euro ist jetzt eingeloggt. 750 Euro für die richtige Antwort. Die müssen wir jetzt aber hören. Die müssen wir jetzt bitte hören. Nur noch kein Klingeln. Noch kein Klingeln. 0137 90 30 200. Radio Deutschland, bitte, hat's jemand raus? 0137 90 30 200. 50 Cent aus allen deutschen Netzen. Die Frage lautet immer noch und eigentlich auch schon viel zu lange.
1: Wie viel Erde ist in einem Loch von 3 mal 3 mal 3 Metern?
0: Immer noch keine richtige Antwort gehört. Und die Frau Zimmermann meinte mal in einer anderen Sendung das hier. Was haben Sie denn raus?
5: wenn ich

0: Erde im Baumarkt kaufe, ja, dann berechne ich das doch in Litern.
1: Mhm. Aha, und was ist jetzt die Antwort?
0: Oder? Ja, dann sind das 27.000 Liter.
1: Die Antwort ist trotzdem leider falsch.
2: Nee.
1: Bitte vergesst Kubikmeter und Liter. Es ist viel einfacher. Ihr müsst euch gar nicht so verbiegen.
2: Eben, einfach bildlich vorstellen. Und wer das jetzt raus hat, ich glaube an euch, kriegt 1.000 Euro. Oh. 1.000 Euro Garantiegewinn. Und die Kohle ist heute Abend noch auf dem Konto.
1: 1.000 Euro. Stellt euch das mal heute Abend auf eurem Konto vor. Also wer es hat, bitteschön, gerne jetzt einwählen. 0137 90 30 200. Ich sag die Nummer extra langsam, dass ihr mitspielen könnt. Jetzt einwählen. 0137 90 30 200. 50 Cent aus allen deutschen Netzen.
3: Wie viel Erde ist in einem Loch von 3 mal 3 mal 3 Metern?
1: Vergesst Kubikmeter, vergesst Liter. Ist nicht richtig. Hört die Frage, stellt's euch wirklich vor. Ich könnte auch fragen, wie viel Erde ist in einem Loch von 5 mal 5 mal 5 Metern oder 10 mal 10 mal 10 Metern.
2: Oder 12 mal 12 mal 12, ja.
1: Würde immer das Gleiche rauskommen. Mirko, es ist noch keiner da. 1.000 Euro sind noch hier.
2: Und die 1.000 Euro warten. Jetzt. Jetzt auf dich. Ich verdoppel deine Gewinnchance. Achtung, Leitung 3 noch dazu. Doppelte Gewinnchance. Leitung 2 und 3 führen jetzt zu uns. Und das führt zu 1.000 Euro. Das geht heute Abend noch aufs Konto.
1: Zwei Gewinnleitungen, zwei Gewinnchancen, jetzt die doppelte Gewinnchance damit unter der 0137 90 30 200. 50 Cent aus allen deutschen Netzen. 0137 90 30 200. Jede Sekunde kann's klingeln. Der nächste Anruf kann's sein. Der nächste Anruf kann dein 1.000 Euro Anruf sein. Bitte diese Frage beantworten.
3: Wie viel Erde ist in einem Loch von 3 mal 3 mal 3 Metern?
1: Wie viel Erde ist in einem Loch von 3 mal 3 mal 3 Metern? 0137 90 30 200 ist die Nummer, die Gewinnnummer. 0137 90 30 200, 50 Cent aus allen deutschen Netzen. So, jetzt ist gerade die Musik aus. Mirko, es ist noch kein Klingeln zu hören.
2: 1.000 Euro. Wer hat's raus? Wer weiß es? Wer kommt zu uns? Wer gewinnt 1.000 Euro? Ich verdoppel jetzt die doppelte Gewinnchance. Heißt, Leitung 4 und 5 mit dabei. Vier Leitungen nebeneinander. Vierfache Gewinnchance zu 1.000 Euro. Jetzt gewinnen, heute Abend noch kassieren.
1: Vierfache Gewinnchance. Vier Gewinnleitungen und ein Gewinn von 1.000 Euro. Heute aufs Konto. 0137 90 30 200. Geld ist garantiert heute auf dem Konto. 0137 90 30 200. 50 Cent aus allen deutschen Netzen. Die Frage lautet aber immer noch.
3: Wie viel Erde ist in einem Loch von 3 mal 3 mal 3 Metern?
1: Ihr steht da vor diesem Loch. Wie viel Erde ist in einem Loch von 3 mal 3 mal 3 Metern? Natürlich nicht 9 Kubikmeter, auch nicht 27 Kubikmeter, auch nicht Liter, nix. Wer hat die richtige Antwort? Wer holt sich jetzt das Geld nach Hause? Es ist immer noch keiner da, Mirko.
2: So, Butter bei die Fische. Die Sendung ist gleich zu Ende. Ich gebe nochmal schnell zwei Leitungen oben drauf. Die 9 und die Glücksleitung 13. Die noch bessere Gewinnchance. 6 Leitungen, Leute. 1.000 Euro warten. Gleich kann es soweit sein. 6-fache Leitungschance. Jetzt gewinnen. Heute Abend noch kassieren.
1: Boah. 6 Gewinnleitungen und 1.000 Euro. Jetzt. Einfach anrufen und gewinnen. Der nächste Anruf kann es sein. Komm, ich gebe euch nochmal ganz schnell die Nummer. 0137 90 30 200. Vielleicht mit dem nächsten Anruf die Kohle holen. 0137 90 30 200. Das Geld ist garantiert heute Abend auf deinem Konto. Jetzt die 6-fache Gewinnchance sichern. Jetzt reinkommen. 0137 90 30 200. 50 Cent aus allen deutschen Netzen. 0137 90 30 200. Ich höre immer noch kein Klingeln.
2: Mirko. Die Leitungen sind grün, 6 Leitungen. Ich komm ganz schnell die 7. dazu. Leitung 18. Achtung, 7-fache Gewinnchance. 1.000 Euro warten. Jetzt gewinnen, jetzt zu uns kommen. Heute Abend kassieren.
1: Eure Chance. Das Ding ist ja, wir sind gleich weg. Wir sind unter 3 Minuten. Wir haben nur noch diese Zeit. Es ist 18:44, gleich Viertel vor. Wir sind live in deinem Radio. Das ist live deine 1.000 Euro Gewinnchance. 0 ein

0: 0817 90 30 200. Mit der Nummer, nur mit der Nummer, kommst du jetzt hier rein zum Gewinn. Hol dir eine unserer Leitungen. Siebenfache Gewinnchance. 0137 90 30 250 Cent aus allen deutschen Netzen.
1: Wie viel Erde ist in einem Loch von 3 mal 3 mal 3 Metern?
0: Wie viel Erde ist in einem Loch von 3 mal 3 mal 3 Metern? Immer noch keiner hier. Wir sind bei 120 Restsekunden.
2: Und es wird garantiert klingen. Leute, Achtung, drei Leitungen obendrauf. 22, 26, 27 heißt, keine 120 Sekunden, garantiert klingeln. Beste Gewinnchance, 10 Leitungen, 1000 Euro. Jetzt gewinnen, heute noch kassieren.
0: 1000 Euro und es ist die zehnfache Gewinnchance. Hat irgendwer in Radio Deutschland die richtige Antwort? Wie viel Erde ist in einem Loch von 3 mal 3 mal 3 Metern? Leute, das kann ja nicht 27.000 Liter sein, das kann nicht 27 Kubikmeter sein. Vergesst das. Stellt euch vor, ihr steht vor einem Loch. Leute, was kommt raus? 0137 90 30 200. Die letzten 90 Sekunden laufen bereits. 0137 90 30 200. 50 Cent aus allen deutschen Netzen. Die letzten 58, 57, 56 Sekunden. Es wird garantiert klingeln. Geld geht garantiert raus. 0137 90 30 200. 50 Cent aus allen deutschen Netzen. 0137 90 30 200.
1: Wie viel Erde ist in einem Loch von 3 mal 3 mal 3 Metern?
0: Zehnfache Gewinnchance, 10 Gewinnleitungen, 10 Wege jetzt hier, 1000 Euro zu gewinnen, heute Abend auf dem Konto. 0137 90 30 200. Eure Gewinnernummer 0137 90 30 200. So, Musik ist aus, immer noch kein Klingeln. Wer hat die richtige Antwort? Wer hat aufgepasst? Wer hat sich's vielleicht auch bildlich vorgestellt? Wer kann das jetzt hier lösen? Es klingelt in Leitung 5. Wer ist denn dran? Hallo?
3: Hallo? Hallo, hier ist Marina.
0: Marina, was hast du raus?
3: In einem Loch ist gar keine Erde.
0: Marina, du hast ja fantastisch aufgepasst. Das sind 1000 Euro. Herzlichen Glückwunsch. Bleibst du bitte kurz in der Leitung?
3: Ja, klar.
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Anfang September hat sie ihr letztes Konzert von ihrer ganz großen Tour, Ariana Grande. Und jetzt hat sie angekündigt, danach will sie erstmal ein Päuschen machen. Eine Auszeit. Sich einfach mal Zeit nehmen für sich. Hier ist sie für euch mit Hate That I Made You Love Me bei Energy. Immer die besten an Hits.

0: sind mittendrin in den 10 Hits am Stück.
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0: Milo habe ich gleich für euch mit Forever Young. Jetzt erstmal Yuster, Turn the Lights Off.

Bevor Milo so richtig berühmt wurde, spielte er erstmal 10 bis 12 Jahre lang Konzerte, wo nicht viele Leute kamen. Ja, und dann füllten sich die Hallen und jetzt ist er ein absoluter Energy Star. Hier ist er, Milo mit Forever Young bei Energy. Immer die besten und Hits. Servus.

0: schön, dass ihr mit dabei seid. Hier ist eure Sunny. Ihr seid bei Energy.
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1: Mit Ole, hallo. Wer im August mit dem Zug Richtung Salzburg unterwegs ist, braucht etwas mehr Geduld. Wegen Bauarbeiten kommt es von nächstem Montag bis zum 21. August zu Fahrplanänderungen, Zugausfällen und Schienenersatzverkehr. Betroffen sind unter anderem die Strecken München-Rosenheim-Salzburg sowie Holzkirchen-Rosenheim. Die BRB empfiehlt deshalb, vor der Fahrt unbedingt die aktuellen Sonderfahrpläne zu prüfen und etwas mehr Zeit einzuplanen.
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4: Mit Lisa Schwarzkopf. Guten Abend. Die Drohne am Leipziger Flughafen ist mit Sprengstoff bestückt gewesen. Das hat das sächsische Landeskriminalamt mitgeteilt. Der Zünder wurde mit einem Sprengstoffroboter unschädlich gemacht. Offenbar war noch eine weitere Drohne in der Luft. Ein Frachtflugzeug wurde beim Zusammenstoß mit einem unbekannten Objekt beschädigt. So langsam nimmt die Debatte über die Nachfolge von Bundespräsident Steinmeier Fahrt auf. SPD-Vize Schweizer sagte dem Spiegel, die Zeit ist reif für eine Bundespräsidentin. Die Linke hatte sich gestern dafür eingesetzt, dass der Steinmeier-Nachfolger aus der Zivilgesellschaft kommen soll. Wirtschaftsexperten zerpflücken das Wahlprogramm der AfD in Sachsen-Anhalt. Das Leibniz-Institut für Wirtschaftsforschung Halle hat ausgerechnet, dass für die Pläne nicht genug Geld da wäre. Jedes Jahr würden über 2 Milliarden Euro fehlen. In Umfragen zu der Wahl in 6 Wochen liegt die AfD deutlich vorn. In der Fußball-Bundesliga steht offenbar ein absoluter Megatransfer kurz bevor. RB Leipzig winken bis zu 140 Millionen Euro. Der Club hat sich laut Medienberichten nach langem Hin und Her mit Real Madrid auf einen Transfer von Yann Diomande geeinigt.
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0: Falls ihr gerade auf dem Ring unterwegs seid, gutes Durchhalten, erstaunt sich total.
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0: Marie, danke schön fürs Anrufen. Taufkirchen, Hochstraße, 30er-Zone wird geblitzt. Außerdem auf der Pelkhofen, Schäftlern und Orléansstraße. Danke, Kathi. Seht ihr was? Einfach durchrufen 089 93 3 93
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0: Drückend und heiß ist es draußen. Morgen kühlt es ein bisschen runter auf um die 27 Grad. Da sind einige Wolken am Start und am Freitag und Samstag wieder absolut sonniges Wetter. Jetzt für euch Shakira mit Burna Boy zusammen.

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0: Stellt euch mal vor, ihr habt so richtig fetten Liebeskummer. Boah, ist überhaupt gar nicht schön. Und genau so ging's dem kolumbianischen Sänger Juanes im Jahr 2004. Und was hat er dann gemacht? Natürlich einen Song darüber geschrieben.

0: Camisa Negra heißt das schwarze Hemd, ist im Lied auf jeden Fall ein Symbol für seinen Schmerz nach einer gescheiterten Beziehung. Und er sagt selber, ich trage ein schwarzes Hemd, weil schwarz die Farbe meiner Seele ist. Genau das singt er zum Beispiel im Refrain. Wenn man den Song so hört, dann denkt man sich, boah, das klingt doch total fröhlich. Ja, Juanes sagt, ein trauriges Thema, das mit Humor erzählt wird. Spätestens als der Song es damals in die Charts geschafft hat, war der Schmerz aber längst vorbei. Und wenn ihr jetzt sagt, boah, ich will mehr Spanisch lernen oder mehr von dieser Musik, klickt euch rein in unseren Stream of the Week Energy Latin. 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
0: Verkehr. Auf dem Ring ist ordentlich was los, es staut sich total wie immer.
2: Blitzer. 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
0: Carmen, danke schön fürs Melden. Hochstraße, Dreiskerzone in Taufkirchen wird geblitzt. Außerdem in Mosach, Pelkhovenstraße, Dreiskerzone und Haidhausen, Orleansstraße. Die klingt wunderschön. Seht ihr noch was? Dann ruft durch. 089 93 3 93
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0: Hände und Arme unter den Wasserhahn halten, ja, unter den richtig schön kühlen Wasserhahn. Das tut richtig gut. Aktuell, ja, heiß bei uns, morgen 27 Grad, da kühlt es ein bisschen runter mit vielen Wolken und etwas Regen. Und am Freitag ist sie wieder da, die Sonne.
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Ich werde heute Abend einfach nur meine Füße hochlegen und vielleicht auch Sie hören. Ich liebe Ihre Stimme. Hier ist Rihanna mit Love on the Brain, ein absoluter Klassiker. Ihr seid bei Energy. Ich wünsche euch allen einen wunderschönen Feierabend. Hier ist eure Sunny.

um 20 Uhr an diesem Mittwoch, an dem die erste Folge der neuen Staffel von Ted Lasso erschienen ist. Ein toller Tag für uns alle. Ich versuche gleich zu erklären, warum Ted Lasso so eine

Heute ist ein guter Tag und zwar für uns alle. Energy Sun bei euch an diesem Mittwoch, denn die vierte Staffel von Ted Lasso ist seit heute auf Apple TV abrufbar. Und das, obwohl die Macher nach der dritten Staffel eigentlich ausgeschlossen haben, dass es zu einer Fortsetzung kommt. Worum geht's? Ted Lasso wird gespielt von Jason Sudeikis, der auch der geistige Gründervater der Serie ist, hat sie geschrieben und mitentwickelt. Ted Lasso ist ein Football-Coach aus Kansas, der in der ersten Staffel ein Angebot von einem Fantasy-Premier League-Club aus London bekommt, dem AFC Richmond. Ted Lasso und sein bester Freund Coach Beard nehmen das Angebot an, machen sich auf nach London und das, obwohl sie eigentlich von Fußball überhaupt gar keine Ahnung haben. Und wer jetzt denkt, oh Gott, eine Sportserie, der irrt. Denn Fußball ist wirklich nur der große Aufhänger, aber hauptsächlich begleitet man einen Mann, der ein großer Menschenfänger ist, der auf Freund und Feind zugeht, die Hand ausstreckt, sich selbst zurücknimmt, Brücken baut und seine eigenen schmerzhaft einreißt. Denn Ted Lasso vermisst seine Frau, die sich in den eigenen Paartherapeuten verliebt hat und sorgt sich, dass er die Verbindung zu seinem Sohn ganz verliert. Und man merkt in jeder Sekunde, dass Bill Lawrence vor allen Dingen die Sendung produziert. Bill Lawrence, der auch schon Scrubs, Shrinking und viele andere reprimierte Serien geschrieben hat, begleitet immer von großartiger Musik, wie von Death Cab for Cutie. Ted Lasso ist wirklich ein Versprechen, in jeder Folge zu lachen, zu weinen, Situationen auf sich selbst zu projizieren und von Gefühlen überwältigt zu sein, ohne dass jetzt immer das große Pathos jederzeit mitschwingen muss. Ihr merkt hoffentlich, Ted Lasso lohnt sich anzusehen. Meine große, große Empfehlung der Woche. Und ich freue mich jetzt schon, später nach Hause zu kommen und mit meiner Frau die erste Folge der vierten Staffel zu schauen.

Bobby und Gregor haben wir jetzt hier bei Energy, aka You Not Us. Zwei DJs, mittlerweile wohnen sie in Berlin. Seit 10 Jahren so derartig erfolgreich. Es reißt auch nicht ab. Jedes Jahr liefern sie ab auf den größten Festivalbühnen Europas. Jetzt gemeinsam mit Daddy DJ, schwer auszusprechen. Daddy DJ, was für ein geiler Name. Flipside heißt der Song. Hören wir jetzt immer die besten neuen Hits.

0: immer die besten neuen Hits hier bei Energy. Gleich Nico Santos für euch, außerdem Bruno Mars und Olivia Rodrigo macht den Anfang. Drop Dead, alles gleich hier bei Energy.
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Energy Sun bei euch an diesem Mittwochabend und wir hören jetzt für mich zumindest den Song des Jahres 2026 in dem Wissen, dass wir noch ein paar Releases vor uns haben werden. Aber ich finde Optimist von Nico Santos eine derartig schöne Ode ans Leben, an die Möglichkeit, auch im Kleinen immer die schönen großen Dinge zu sehen, sodass ich mir kaum vorstellen kann, dass das noch irgendjemand toppt in diesem Jahr. Nico Santos, der sich wirklich einfach nur eine Gitarre geschnappt hat und über etwas gesungen hat, was uns natürlich gerade auch schwerfällt, nämlich optimistisch zu sein. Die Welt irgendwie gefühlt stürzt sie ein, alles ist dystopisch, alles ist mit einem Weltuntergangsschmerz versehen, aber Nico Santos sagt eben, es lohnt sich optimistisch zu bleiben und eben Ausschau nach den schönen Dingen im Kleinen zu halten. Eine tolle Message. Ich muss auch immer daran denken, als ich meine Frau vor langer Zeit kennengelernt habe, vor 8 Jahren, waren wir einmal ohne Geld in Paris und wir haben es irgendwie möglich gemacht, aus dem Supermarkt eine billige Flasche Rotwein uns zu organisieren, dann in so 2 billigen Sektgläsern, die wir irgendwo noch mitgenommen haben, auf das Sacré-Cœur zu sitzen, auf Paris zu schauen und mit ganz, ganz wenig Geld irgendwie so einen schönen Moment zu kreieren. Das klingt jetzt wahnsinnig cheesy, aber irgendwie fühle ich mich mit diesem Moment, mit diesem Song so abgeholt. Nico Santos, Optimist mit immer den besten neuen Hits.

0: Immer die besten neuen Hits hört ihr hier bei Energy. Gleich mit Norma Jean Martini für euch. Außerdem Taylor Swift und Dermot Kennedy. Macht den Anfang.
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große Taylor Swift, Elizabeth Taylor mit immer den besten neuen Hits hier bei Energy. Das Maß aller Dinge, die Benchmark, wenn es gerade um Popmusik und Größe geht. Etwas, das Norma Jean Martini sieht und genau auch erreichen will, ist noch am Anfang dieser Treppe, aber I Am The Sun ist ein guter Kickstarter. Hören wir jetzt immer die besten neuen Hits.

21 Uhr an diesem Mittwoch. Freue mich sehr, dass ihr mit dabei seid. Lasst uns jetzt so einen richtig entspannten, schönen Abend haben, würde ich vorschlagen. Gleich mit Harrison für euch. Den Anfang macht jetzt Teddy Swims, Mr. Know-It-All und immer die besten neuen Hits.

So, jetzt stellt euch vor, es ist 2004 und ihr habt richtig krassen Liebeskummer. Energy ist an bei euch in diesem Mittwochabend. 2004 war ich 9 Jahre alt und ich kann dem nachempfinden, denn Lisa aus der 3B hat meine Liebe auf dem Pausenhof nicht erwidert. Ich war heartbroken. Genauso ging es auch Juanes, dem kolumbianischen Sänger. Der war schon ein bisschen älter, aber der hatte auch andere Mittel, das Ganze zu verarbeiten. Er hat nämlich einen Song über seinen Herzschmerz geschrieben und den Song, den kennen wir.

Cabeza Negra heißt, das schwarze Hemd ist im Lied ein Symbol für seinen Schmerz und die Trauer nach einer gescheiterten Beziehung. Ich trage ein schwarzes Hemd, weil schwarz die Farbe meiner Seele ist, singt er zum Beispiel im Refrain. Das ist ganz schön düster, klingt aber gar nicht so, ne? Und das ist Absicht. Juanes lässt sich nämlich von der kolumbianischen Musikrichtung Guasca inspirieren. Da werden traurige Themen mit Humor erzählt. Und ich sag mal so, spätestens als der Song in die Charts dann wirklich ganz viel abgeräumt hat, war sein Schmerz vorbei. In ganz vielen Ländern war der Sänger damit nämlich auf der Eins. Das war mein Songlexikon, ne? Das machen wir ja jeden Tag in dieser Sendung. Und wenn ihr noch mehr Spanisch lernen wollt und Bock auf gute Musik habt, dann kickt jetzt mal oder klickt vielmehr rein in unseren Stream of the Week. 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Gern geschehen.

Somber haben wir jetzt hier bei Energy mit einem Titel, der mir wirklich aus der Seele, aus dem Herzen spricht, wenn ich bei diesen Temperaturen gerade in der Stadt völlig überfordert bin. My body isn't ready. Immer die besten neuen Hits, Somber.

0: Immer die besten neuen Hits hier bei Energy und gleich will ich euch den sympathischsten, den besten Zugführer Deutschlands vorstellen. Er kommt aus Köln, hat seit 35 Jahren eine Trompete dabei und geht auf Social Media gerade richtig viral. Wie er klingt, wer das ist, alles gleich.
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0: Deutschland ein besserer Ort. Energy ist an bei euch an diesem Mittwochabend. Kleines Gedankenexperiment, ihr seid morgen wieder auf dem Weg zur Arbeit, ihr seid am Bahnsteig. Das ist jetzt prinzipiell zu dieser Uhrzeit und an diesem Ort nicht der garantierte Hort der guten Laune, ne, der freundlichen Gesichter. Im Gegenteil, wir kennen alle diese Situation, aber nicht im Raum Köln. Wenn er mit seiner Bahn einfährt, dann ist gute Laune vorprogrammiert. Dann ist nämlich das hier der Soundtrack. Da bläst gerade Martin Kowalski, Zugführer, der immer, wenn er einfährt, seine Trompete mit dabei hat. Mit diesem, ich sag mal, Auftritt geht er gerade wahnsinnig viral und zwar ständig, wenn er wieder einen Trompetenclip hochlädt. Auf Social Media wirklich feiern ihn die Leute oder eben auch Zugansagen wie diese hier.
1: Und dann erreichen wir Köln Messe Deutz. Dann befinden wir uns gleich auf der rechten Rheinseite und alles, was dann weiter passiert, also die guten 60 Kilometer bis ins Auenland, sind dann alle rechtsrheinisch nicht verlegt worden.
0: Ja, seit 35 Jahren ist er Zugführer und sagt selbst, er liebt seinen Job. Die Abfahrtszeiten hält er übrigens trotz Trompete ein. Es soll ja niemand zu spät kommen. Das ist Martin Kowalski und ich finde, der macht das seit 35 Jahren. Da geht einem doch irgendwie das Herz auf. Guter Typ.

0: die besten neuen Hits heute hier bei NRG. Und gleich haben wir zum allerersten Mal hier bei mir in der Sendung den ganz neuen Song von Sonny Vadera. Außerdem Paul Monkey und Alex Warren macht den Anfang.
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dann Zürich, Ibiza. Und das in dieser Reihenfolge sind die nächsten drei Tage von Sonny Vardera. Unglaublich erfolgreicher DJ aus Australien, der vor ein paar Jahren nach England gezogen ist, vor 10 Jahren, und seitdem Europa unsicher macht, im besten Sinne natürlich. Hat einen neuen Song am Start, der heißt Let Me Be In Your Arms. Hören wir jetzt zum allerersten Mal hier bei mir in der Sendung. Sonny Vardera, immer die besten neuen Hits. Baby.

Um 22 Uhr an diesem Mittwoch. Ich liebe dich. Die drei magischen Worte, die entweder Beginn einer Reise oder das abrupte Ende sind. Wir haben deshalb euch mal gefragt, was wären denn so Alternativen zu diesen drei mächtigen Worte? Und ich sag mal so, ihr habt abgeliefert. 030 26 1 3 5. Auch für euch nochmal kurz durchklingeln, wenn euch noch was einfällt, was ihr lieber hören wolltet als Ich liebe dich. Vorher jetzt aber noch Oliver Dean mit immer den besten neuen Hits.

0: Es sind die magischen drei Worte, ne? Ich liebe dich. Kann entweder der Beginn eines wundervollen Abenteuers sein oder auch das Ende, teilweise, wenn die Worte nicht erwidert werden. Es ist auf jeden Fall in jeder Beziehung oder in jedem Stadium einer Beziehung ein kritischer Platz, wenn diese drei Worte zum allerersten Mal ausgesprochen werden, denn es kann eben in beide Richtungen gehen. Und deshalb wollten wir von euch wissen, welche Worte für euch denn eigentlich noch toller sind als diese drei. Und ihr habt wirklich, ich sag mal, magisch abgeliefert.
1: Mensch, hast du heute sich hübsch gemacht, hast schöne Augen.
2: Ich würde eigentlich sagen, I care about you, aber ich sorge mich um dich, klingt irgendwie nicht so cool.
3: Ich vertraue dir, weil ich finde, dass das mehr wert ist, weil ich liebe dich, kann man einfach so sagen.
2: Eine dicke Umarmung, einen kleinen Kuss, vielleicht auch eine 2-Minuten-Umarmung.
1: Hey Schatz, lass uns was essen gehen.
0: Ja. Waren jetzt alles nicht Alternativen für ich liebe dich, ne? Also ich finde, dieser magische Moment, wo man dann weiß, okay, das ist jetzt hier was Ernstes oder das könnte was Ernstes werden, das ist mit Schatz, dass wir essen gehen, jetzt nicht getan. So, aber jeder hat in seiner Beziehung eigene Dynamiken, I guess. Was ist es für euch? Was ist für euch ein Äquivalent zu ich liebe dich? 030 26 123 45.

da muss ich auch wirklich ehrlich zugeben, hatte ich jetzt nicht mit gerechnet, dass ich die Backstreet Boys irgendwann mal einfach anmoderieren werde nach Ed Sheeran und Justin Bieber. So, weil das sind eigentlich andere Generationen, ne? Aber irgendwie haben es die Backstreet Boys geschafft, auch mit diesem 90s-Hype wieder so derartig relevant zu sein, dass sie natürlich alles mitnehmen. Upcashen, wie wir jungen Kids sagen. Und das vollkommen zu Recht. Bottle Up, Backstreet Boys, immer die besten neuen Hits.

0: Immer die besten neuen Hits hier bei Energy. Gleich haben wir Nico Santos, außerdem Tiffany Harris und Temper City. Macht den Anfang.
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0: Wir nennen ihn in der Redaktion Cherry, weil er jeden Tag Kirschen isst. Schauen wir mal, ob er auch mit Erdbeeren sich auskennt.
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0: Mein lieber Kollege Armani.
2: Was war denn das für ein Intro? Wo ist die Schautreppe? Wo ist mein Outfit? Ich bin enttäuscht.
0: Normalerweise kommt er immer die Schautreppe runtergetänzelt in seinem schönen Schottenrock heute mit nichts runter. Man sieht das von unten. Armani, eine Erdbeere, und das ist die heutige Aussage, ist die einzige Frucht mit Samen auf der Außenseite. Fakt oder Fake?
2: Lass mich mal. So, ich gehe gerade die Früchte im Kopf.
0: Wir haben alle Zeit der Welt.
2: Wir haben alle Zeit der Welt. Ich sage, es ist ein Fake.
0: Du bist wirklich der lausigste Spieler von Fakt oder Fake aller Zeiten.
2: Das stimmt gar nicht.
0: Also eine Erdbeere ist die einzige Frucht mit Samen auf der Außenseite. Ist ein
3: Fakt.
0: Ist ein Fakt. Die meisten Früchte tragen ihre Samen im Inneren. Die Erdbeere trägt sie außen.
2: Mensch.
0: Keine Jokes jetzt mit Samen auf der Außenseite tragen und Außenseite und alles. Wir beenden einfach Fakt oder Fake. Wir schämen uns so ein bisschen für dich und jetzt gehen wir da rauf, die Schautreppe. Ja. Und morgen kommst du wieder runter, dann hoffentlich mit ein bisschen größerem Allgemeinwissen.
2: Vielleicht. Danke. Aber sonst habe ich was dazugelernt.
0: Danke, Cherry. Ne?
2: Tschüss. Danke.

0: Immer die besten neuen Hits hier bei Energy. Gleich haben wir Malik Harris hier bei Energy. Außerdem Shakira und Benson Boone macht den Anfang.
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Ich mag diesen Song schon immer noch gerne, Shakira und Burna Boy, aber es ist halt auch der Soundtrack eines absoluten Fiebertraums von WM, ne? Also wenn ich da zurückdenke, dass wir 6 Wochen lang diesen Irrsinn in den USA gerade mit dem Fußball erlebt haben und Infantino und Trump und Balagun, das war ja irgendwie, also klar, wir waren auch scheiße, aber irgendwie war das auch nichts, diese WM, oder? Anyways, Malik Harris haben wir jetzt mit Make You Mine und immer den besten neuen Hits.

um 23 Uhr an diesem Mittwoch. Lasst uns jetzt den Abend noch ganz entspannt gemeinsam ausklingen, beziehungsweise den Tag gleich mit Taylor Swift. Den Anfang macht jetzt Bebe Rexha, New Religion und immer die besten neuen Hits.

Heute ist ein guter Tag und zwar für uns alle. Energy ist an bei euch an diesem Mittwoch, denn die vierte Staffel von Ted Lasso ist seit heute auf Apple TV abrufbar. Und das, obwohl die Macher nach der dritten Staffel eigentlich ausgeschlossen haben, dass es zu einer Fortsetzung kommt. Worum geht's? Ted Lasso wird gespielt von Jason Sudeikis, der auch der geistige Gründervater der Serie ist, hat sie geschrieben und mitentwickelt. Ted Lasso ist ein Football-Coach aus Kansas, der in der ersten Staffel ein Angebot von einem Fantasy-Premier League-Club aus London bekommt, dem AFC Richmond. Ted Lasso und sein bester Freund Coach Beard nehmen das Angebot an, machen sich auf nach London und das, obwohl sie eigentlich von Fußball überhaupt gar keine Ahnung haben. Und wer jetzt denkt, oh Gott, eine Sportserie, der irrt. Denn Fußball ist wirklich nur der große Aufhänger, aber hauptsächlich begleitet man einen Mann, der ein großer Menschenfänger ist, der auf Freund und Feind zugeht, die Hand ausstreckt, sich selbst zurücknimmt, Brücken baut und seine eigenen schmerzhaft einreißt. Denn Ted Lasso vermisst seine Frau, die sich in den eigenen Paartherapeuten verliebt hat und sorgt sich, dass er die Verbindung zu seinem Sohn ganz verliert. Und man merkt in jeder Sekunde, dass Bill Lawrence vor allen Dingen die Sendung produziert. Bill Lawrence, der auch schon Scrubs, Shrinking und viele andere prämierte Serien geschrieben hat, begleitet immer von großartiger Musik, wie von Death Cab for Cutie. Ted Lasso ist wirklich ein Versprechen, in jeder Folge zu lachen, zu weinen, Situationen auf sich selbst zu projizieren und von Gefühlen überwältigt zu sein, ohne dass jetzt immer das große Pathos jederzeit mitschwingen muss. Ihr merkt hoffentlich, Ted Lasso lohnt sich anzusehen. Meine große, große Empfehlung der Woche. Und ich freue mich jetzt schon, später nach Hause zu kommen und mit meiner Frau die erste Folge der vierten Staffel zu schauen. Elizabeth.

0: Yeah. Thank you, DJ.
1: Alex Warren haben wir jetzt hier bei Energy. Ein 25-jähriger US-Amerikaner, der schon viel Blödes erlebt hat, um es mal euphemistisch zu formulieren. Vater früh verstorben, Mutter drogenabhängig, hat ihn rausgeworfen, toxische Beziehung. Aber aus all dem hat er Kunst entstehen lassen. Passenger, immer die besten neuen Hits.
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0: Immer die besten neuen Hits hier bei Energy. Gleich Jennifer Lopez für euch. Außerdem Ray und Tam Impala macht den Anfang.
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So, jetzt stellt euch vor, es ist 2004 und ihr habt richtig krassen Liebeskummer. Energy ist an bei euch in diesem Mittwochabend. 2004 war ich 9 Jahre alt und ich kann dem nachempfinden, denn Lisa aus der 3B hat meine Liebe auf dem Pausenhof nicht erwidert. Ich war heartbroken. Genauso ging es auch Juanes, dem kolumbianischen Sänger. Der war schon ein bisschen älter, aber der hatte auch andere Mittel, das Ganze zu verarbeiten. Er hat nämlich einen Song über seinen Herzschmerz geschrieben und den Song, den kennen

Lisa Negra heißt, das schwarze Hemd ist im Lied ein Symbol für seinen Schmerz und die Trauer nach einer gescheiterten Beziehung. Ich trage ein schwarzes Hemd, weil schwarz die Farbe meiner Seele ist, singt er zum Beispiel im Refrain. Das ist ganz schön düster, klingt aber gar nicht so, ne? Und das ist Absicht. Juanes lässt sich nämlich von der kolumbianischen Musikrichtung Guasca inspirieren. Da werden traurige Themen mit Humor erzählt. Und ich sag mal so, spätestens als der Song in die Charts dann wirklich ganz viel abgeräumt hat, war sein Schmerz vorbei. In ganz vielen Ländern war der Sänger damit nämlich auf der 1. Das war mein Songlexikon, ne? Das machen wir ja jeden Tag in dieser Sendung. 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

0: Immer die besten neuen Hits hier bei Energy. Gleich mit Ray Dalton für euch. Außerdem Olivia Rodrigo und Kamrat macht den Anfang.
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0: Drop Dead.
1: Es ist spät geworden hier bei Energy an diesem Mittwoch, so spät, dass ich raus bin für heute. Ich habe Feierabend, schön, dass ihr mit dabei wart. Ihr hört mich, wenn ihr denn wollt. Morgen wieder ab 20 Uhr bin ich für euch da. Bis dahin, lasst der Energy durchlaufen. Wer macht

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1: 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Ja. 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Und ich habe das jetzt auch ewig nicht mehr gemacht, aber Achtung. Jodi, jodi, heidi, hey, jale, jalo, hoti. 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